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1: Nichts los im Moment auf den Straßen in Sachsen. Gute Fahrt. Melde auch du uns Staus und Blitzer unter 0800 50 5 mal die 9.
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1: Viele Wolken gibt es erstmal. Bis zum Mittag kann auch noch ein bisschen Regen runterkommen. Danach wird es freundlicher, die Sonne kommt öfter raus und meistens bleibt es trocken. Dazu werden es heute 18 bis 21 Grad. Morgen weiter viele Wolken, meist trocken bei maximal 23 Grad.
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1: Auf der A14 Leipzig Richtung Nossen steht zwischen Leipzig Ost und Klein Pösner ein defekter Schwertransport auf der Autobahn. Melde auch du uns Staus und Blitzer unter 0800 50 5 mal die 9.
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1: Auf der A13 Dresden Richtung Schönefelder Kreuz liegt zwischen Ortrand und Ruhland ein toter Fuchs auf der Autobahn. Melde auch du uns Staus und Blitzer unter 0800 50 5 mal die 9.
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1: Viele Wolken gibt es erstmal. Bis zum Mittag kann auch noch ein bisschen Regen runterkommen. Danach wird es freundlicher, die Sonne kommt öfter raus und meistens bleibt es trocken. Dazu werden es heute 18 bis 21 Grad. Morgen weiter viele Wolken, meist trocken bei maximal 23 Grad.
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1: Nichts los im Moment auf den Straßen in Sachsen. Gute Fahrt. Melde auch du uns Staus und Blitzer unter 0800 50 5 mal die 9.

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1: Im Moment ist alles frei, es gibt keine Staus. Melde auch du uns Staus und Blitzer unter 0800 50 5 mal die 9.
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1: Ich bin Colin, hallo. Bei den angekündigten Spritpreisentlastungen gibt es erstmals konkrete Eckdaten. Bis zu 25 Cent pro Liter sind drin, das hat CDU-Generalsekretärin Hoppermann im ZDF angekündigt. Wie genau das umgesetzt wird, soll jetzt mit den Bundesländern besprochen werden. Essen im Restaurant ist trotz der gesenkten Mehrwertsteuer nicht günstiger geworden. Laut einer Studie der Branchengewerkschaft NGG sind die Preise zum Teil sogar gestiegen. Die Bundesregierung hatte die Steuersenkung auch als Verbraucherentlastung angekündigt. Wer Bahnpersonal angreift, soll härter bestraft werden. Die Mindeststrafe soll bei 6 statt bisher 3 Monaten liegen. Gleiches gilt für Attacken etwa auf Polizisten oder Rettungskräfte. Ein entsprechender Gesetzentwurf aus dem Justizministerium soll in den kommenden Wochen ins Kabinett. Fördergelder für Investitionen sollen in Zukunft einfacher und schneller bei den Kommunen in Sachsen ankommen. Dafür gibt es jetzt ein digitales Förderportal. Im ersten Schritt stellt der Bund 580 Millionen Euro zur Verfügung für Verkehrs- und Bildungsinfrastruktur sowie Brand-, Rettungs- und Katastrophenschutz.
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3: Viele Wolken gibt es heute früh. Dazu kommt noch ein bisschen Regen, der bis zum Mittag abzieht. Danach bleibt es meist trocken bei mal mehr, mal weniger Wolken und es werden 18 bis 21 Grad. Am Wochenende morgen überwiegend trocken mit bis zu 23 Grad. Am Sonntag wieder mehr Regen und gelegentlich windig.
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3: A4 Dresden Richtung Chemnitz. Zwischen Berbersdorf und Hainichen liegen Gegenstände auf der rechten Spur. Und in Ottendorf-Okrilla ist die Radeberger Straße zwischen der A4, Ottendorf-Okrilla und am Sande in beiden Richtungen wegen eines defekten Schwertransports gesperrt. Melde auch du uns Staus und Blitzer unter 0800 50 5 mal die 9.
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6: Wunderschönen guten Morgen am
7: Moini.
6: Freitag. Hier sind Katha und Max Music, deine neue knallwache Good Morning Crew. Und wir haben Bock auf heute und wir haben Bock aufs Wochenende.
7: Wir bringen dich rein ins Weekend, natürlich mit Good Vibes Only und Mucke.
6: Mhm.
7: Mucke. Freu dich gleich auf Miles Smith und jetzt Moving to the Sun von Ujel.
6: Der Moinsi. Geht richtig gut rein zum Start ins Wochenende.
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0: Hi, hier ist Energy Sachsen. Morgen. Für alle, die es noch nicht mitbekommen haben, es ist Freitag, Leute.
1: Freitag.
0: Mega geil. Hier ist deine neue Knallwache Good Morning Crew, Cutter und Max Music. Und wir starten noch rein mit Loi und David Puentes Golden Summer. Das ist wirklich nett. Der klingt nach Sommer. Ja. Wie wird's denn mit dem Wochenende so vom Wetterchen her? Durchwachsen, wa?
1: Ja, schon ein bisschen. Also wir haben jetzt sehr viele bewölkte und regnerische Tage dabei. Aber das ist überhaupt gar kein Problem.
0: Kann man sich mal schön wieder aufs Sofa einschnuffeln, sag ich. Hier sind Cutter und Max Music, jetzt mit Loi und David Puentes. Schönen Start hier in den Tag bei Energy.

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0: Energy Sachsen läuft. Katha und Max Music, der neue knallwache Good Morning Crew, ist auch am Freitag noch für dich am Start und wir freuen uns schon ganz, ganz doll aufs Wochenende.
1: Ihr zwei schon wieder.
2: 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Mhm. Vielleicht mal wieder geil essen gehen mit Schatzi beim Griechen oder beim Sushi-Mann deines Vertrauens. Oder vielleicht möchtest du auch einen kurzen Wochenendtrip starten. 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
0: Ja, Cashy hat alles, was du brauchst. Und der muss sich ja jetzt übers Wochenende auch mal ein bisschen erholen, damit er dann nächste Woche wieder einen vollen Geldkoffer hat für dich. Ja.
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0: Die werden noch rausgedonnert.
2: 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Bis dahin werden wir knallwach, denn ab 6 geht's hier richtig rund.
0: Jetzt
2: mit Ray, Where is my husband?

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3: Ich bin Anna. Hallo. Die Generalstaatsanwaltschaft hat Anklage gegen 7 Aue-Hooligans erhoben. Die 21- bis 30-Jährigen sollen zu einer Ultragruppe gehört haben, die für Angriffe und Überfälle auf gegnerische Fans verantwortlich gemacht wird. 5 Leute waren letztes Jahr schon zu Freiheitsstrafen verurteilt worden. In Wurzen wird am Abend das Landesernte-Dankfest eröffnet. Übers Wochenende gibt es ein großes Programm mit Landmarkt, Erntekronen, Ausstellung, Blaulichtmeile und Familienangeboten. Es sind zusätzliche Züge und Busse im Einsatz. Bei den angekündigten Spritpreisentlastungen gibt's erstmals konkrete Zahlen. Sie könnten bis zu 25 Cent pro Liter betragen, zu Anfang Oktober, sagt CDU-Generalsekretärin Hoppermann im ZDF. Wie genau das umgesetzt wird, soll mit den Bundesländern besprochen werden. Fehlstart für Hoffenheim in der Fußball-Europa League. Die TSG verlor ihr Auftaktmatch am Abend beim griechischen Club Kreta mit 0:2.
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4: 14 Grad hast du gerade im Freistaat. Startest mild in dein Freitag. Zum Wochenende wird's ähnlich. Bis zu 20 Grad haben wir heute und morgen auch. Ein Mix aus Sonne und Wolken. Am Sonntag wird's dann so ein bisschen ungemütlicher. Da kann's auch mal ein bisschen nass von oben runterkommen.
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5: Das sieht super aus auf den Straßen. Da ist alles frei. Keine Staus, keine Blitzer. Hast du noch irgendwo was gesehen? Dann sag wie immer Bescheid. 0800 50 5 mal die 9. Oder schreib eine WhatsApp. Nummer dazu findest du auf energy.de/Sachsen. Dein nächstes Energy Sachsen Verkehrsupdate kommt sofort, wenn es kracht. Gute Fahrt.
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5: Hello zusammen!
4: Guten Morgen!
5: Na, es ist Freitag. Es ist die Woche haben wir geschafft. Guck mal, hier sind Kat und Max Music, deine Knallwache Good Morning Crew. Ist ja ganz herrlich.
4: Es ist super herrlich. Und vor allem, was noch viel herrlicher ist, morgen ist einfach Wochenende.
5: Das ist so toll. Du, was machst du am Wochenende?
4: Ganz viel los. Ich habe einen Tanzwettkampf. Ich habe Geburtstage zu feiern. Ich bin beim Mittagessen bei meinen Großeltern. Es ist voll.
5: Naja, läuft doch bei dir. The Bowser Magnetic läuft gleich bei dir. Und Fastboy Beautiful Life gibt's jetzt. Moin!
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0: The Bowser, Magnetic, hier bei Energy Sachsen. Wunderschönen guten Morgen, Morgen am Frifra-Freitag. 5.40 Uhr steht es gerade bei dir auf der Glocke. Wenn du in 20 Minuten zur Arbeit musst, dann hast du jetzt noch genau die Zeit, um dich so ein bisschen aufs Wetter vorzubereiten. Wie wird es denn heute?
1: Also heute maximal 20 Grad, gerade noch so 14 Grad, ist relativ mild. Die Sonne kommt am Nachmittag durch. Zum Wochenende hin wird es ähnlich. Morgen bis zu 23 Grad mit Sonne. Sonntag dann ein bisschen Regen mit dabei, bis zu 18 Grad.
0: Straßencheckup, das machen wir ganz zackig, das ist alles frei. Keine Staus, keine Blitze, knallwach mit Energy Sachsen. Jede Viertelstunde mehr von Wetter und Verkehr. Freu dich gleich auf Tepper City. Vorher gibt's für dich Taylor Swift, Cutter Max Music hier.

0: 5.46 Uhr ist es. Energy Sachsen läuft mit einem neuen Knallwachen Good Morning Crew. Katha und Max Music sind hier am Start für dich auf dem Freitag. Und jetzt haben wir ein Brett, das ist schon ein bisschen älter. Mhm. Timber von Pitbull und Kesha. Und die haben das dieses Jahr einfach das erste Mal seit Jahren wieder live auf der Bühne performt.
1: Und deswegen natürlich direkt in der Playlist drin.

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7: 5:59 Uhr.
8: Ich bin Dirk. Hallo. Die angekündigten Entlastungen wegen der hohen Spritpreise werden etwas konkreter. CDU-Generalsekretärin Hoppermann hat jetzt erstmals Zahlen genannt. Colin Mock berichtet.
9: Im ZDF spricht sie von bis zu 25 Cent pro Liter, angepeilt ab Anfang nächsten Monats. Wie das genau umgesetzt wird, soll jetzt mit den Bundesländern besprochen werden. Eine Übergewinnsteuer für Mineralölkonzerne schloss Hoppermann währenddessen aus. Für die will sich unter anderem Finanzminister Klingbeil aber auf EU-Ebene einsetzen. Er trifft sich heute mit seinen Amtskollegen aus den anderen Mitgliedsländern.
8: In Wurzen wird am Abend das Landesernte-Dankfest eröffnet. Übers Wochenende gibt es ein großes Programm mit Landmarkt, Erntekronenausstellung, Blaulichtmeile und Familienangeboten. Es sind zusätzliche Züge und Busse im Einsatz. Vor Ort gibt es auch einen großen Parkplatz und ein Bus-Shuttle. Lehrer, die zu viel arbeiten, haben nicht automatisch Anspruch auf einen Ausgleich. Das hat das Bundesverwaltungsgericht in Leipzig entschieden. Möglich ist das nur, wenn Überstunden angewiesen werden. Notfalls müssen Lehrkräfte Aufgaben zurückstellen, so das Gericht. Die GEW meint, Lehrer können ihre Arbeit nicht einfach liegen lassen. Papst Leo bekommt einen Herrnhuter Stern aus der Oberlausitz. Ministerpräsident Kretschmer wird das Geschenk bei einer Privataudienz im Vatikan nächste Woche übergeben. Der 1,5 Meter große Herrnhuter Stern soll im Dezember auf dem Petersplatz in Rom über der Krippe leuchten. Fehlstart für Hoffenheim in der Fußball-Europa League. Die TSG verlor ihr Auftaktmatch am Abend beim griechischen Club Kreta mit 0:2.
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10: 14 Grad hast du aktuell im Freistaat. Es sind noch einige Wolken mit dabei, aber zum Feierabend, da kommt die Sonne auf jeden Fall wieder raus und du startest bei spätsommerlichen 21 Grad in dein Wochenende. Am Samstag dann ähnlich, bei bis zu 23 Grad, kannst du dir also auch schön was draußen vornehmen. Und Sonntag dann eher bewölkt, bei bis zu 18 Grad und da kann es auch hier und da mal ein bisschen regnen.
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7: Na, das sieht doch super aus auf den Straßen. Das ist alles frei. Keine Staus, keine Blitzer. Hast du noch irgendwo was entdeckt? Sag wie immer Bescheid. 0850 5 mal die 9 oder schreib eine WhatsApp. Nummer dazu findest du auf energy.de/Sachsen. Dein nächstes Energy Sachsen Verkehrsupdate kommt sofort, wenn es kracht. Gute Fahrt.
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7: Es ist Freitag, Baby! Und hier sind Kata und Max Music. Einen schönen guten Morgen. Es ist geil, es ist Finaltag der Woche. Und vor allem machen wir es uns hier heute noch ein bisschen schöner. Denn ein Typ, der ist wieder mit am Stick in die Start. 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

0: Energy Sachsen hier. Schönen guten Morgen am Freitag.
1: Moini.
0: Deine knallwache Good Morning Crew. Katha und Max Music am Start um 6:09 Uhr. Und tatsächlich fragen viele, auch mich schon, auch wenn ich noch neu im Job bin, Katha, was macht denn ihr eigentlich so, wenn die Musik läuft?
2: Das können wir dir ganz leicht beantworten, ehrlich gesagt.
0: Mann.
2: Das üben wir aber noch. Ohne Scheiß.
0: Oh. Ja, oh, das ist auch so.
1: Oh, das ist aber auch so anstrengend.
0: Hallo, ich hab doch gar nichts gesagt.
1: Oh. Oh,
0: leck mich doch am Zückerli.
1: Ich krieg schon Kopfschmerzen.
0: Fuck you.
1: Oh, nee.
0: Ich hoffe, alle hören das hier. Fuck you. Ja.
2: Genau so.
1: In diesem Sinne, schönen Freitag.
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0: 6.12 Uhr ist es. Energy Sachsen hast du an. Moin, das war Michiko von DJ Goja. Katha und Max Music mit am Start hier für dich. Und wir machen ein ganz kurzes Wetter-Check-up. Heute bis zu 21 Grad. Mhm. Nachmittags kommt so ein bisschen die Sonne raus und begrüßt dich ins Wochenende. Morgen wird es dann ähnlich. Bei so Wolken-Sonne-Mix bis zu 23 Grad sind drin. Und am Sonntag, da machen wir uns einfach einen ganz chilligen auf der Couch oder so, weil da kann es auch mal regnen und es werden nur bis zu 18 Grad.
1: Straßencheck ab, machen wir ganz schnell, ist alles frei. Kein Staus, keine Blitze ab, knallwach mit Energy Sachsen. Jede Viertelstunde mehr von Wetter und Verkehr. Und damit du dir am Sonntag vielleicht, weißt du, wenn du eh auf dem Sofa rumliegst, vielleicht mal irgendwie eine schöne Essensbestellung machen kannst.
0: Ja.
1: Und die Kohle dafür, die geht auf unseren Nacken.
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0: Es ist Freitag, Cashy, was hast du für uns?
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0: Christa Serendi mit Good Old Days, neu in deiner Energy Sachsen Playlist.
1: Moin.
0: Guten Morgen, hier sind Katha und Max Music um 6.19 Uhr, deine neue Knallwache Good Morning Crew. Und du schlägst jetzt mal ganz kurz deinen Katalender auf fürs Wochenende. Und dann musst du vielleicht feststellen, da steht noch gar nichts drin. Mhm. Wie wäre es denn da mal mit Entspannung pur?
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0: 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Das heißt, heute Last Chance, das Ding noch nach Hause zu fahren. 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Energy Sachsen ist hier. Guten Morgen.
1: Moin.

0: Na, wunderschön, guten Morgen. Hier ist eine Schnellwache Good Morning Crew. Katja und Max Music bei Energy Sachsen um 6.26 Uhr. Und weißt du, was wir machen zum Freitag? Wir droppen Hits.
1: Wir droppen absolute Hits. Und zwar mit dabei für dich der ganz neue Hit von Katy Perry, Watch It Burn. Und Kamerad ist auch richtig fresh mit am Start mit seinem neuen Love Sober. Also dranbleiben.
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0: 36, moin.
16: Ich bin Dirk. Hallo. Die angekündigten Entlastungen wegen der hohen Spritpreise werden konkreter. CDU-Generalsekretär Hoppermann hat im ZDF erstmals Zahlen genannt. Sie könnten ab Oktober bis zu 25 Cent pro Liter betragen. Wie das genau umgesetzt wird, soll jetzt mit den Bundesländern besprochen werden. Sachsen feiert Erntedank dieses Jahr in Wurzen im Landkreis Leipzig. Heute Abend wird das große Festwochenende eröffnet. Im Mittelpunkt stehen regionale Produkte wie Gemüse, Käse und Wild. Umrahmt wird das Ganze von einem großen Festprogramm auf zwei Bühnen. Zwischen Wurzen und Leipzig fahren Extrazüge. Die Generalstaatsanwaltschaft hat Anklage gegen 7 Aue-Hooligans erhoben. Die 21- bis 30-Jährigen sollen zu einer Ultragruppe gehört haben, die für Angriffe und Überfälle auf gegnerische Fans verantwortlich gemacht wird. 5 Leute waren letztes Jahr schon zu Freiheitsstrafen verurteilt worden. Die TSG Hoffenheim hat ihr Auftaktspiel in der Fußball-Europa League verloren. Beim griechischen Pokalsieger Kreta gab es am Abend eine 0-2-Pleite.
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1: Kannst dich auf einen richtig schönen sonnigen Start in deinen Weekend freuen. Heute Nachmittag, da kommt die Sonne für dich raus bei bis zu 21 Grad. Am Wochenende geht es dann erstmal ähnlich weiter. Samstag bis zu 23 Grad. Auch Sonne mit am Start. Sonntag allerdings, da kommt dann so ein bisschen was Nasses von oben runter bei bis zu 18 Grad.
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0: Läuft hier wirklich wie geschnitten Brot auf den Straßen. Ist alles frei. Keine Staus, keine Blitzer. Wenn du noch was gesehen hast, sag Bescheid. 0850, 5x9. Oder schreib eine WhatsApp. Nummer dazu findest du auf energy.de/Sachsen. Dein nächstes Energy Sachsen Verkehrsupdate kommt sofort, wenn es kracht. Gute Fahrt.
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1: Ey, guten Morgen.
0: Moin,
1: es ist Freitag.
0: Ja.
1: Und ich finde, Freitag ist so der einzige Tag, an dem du so morgens deinen Laptop aufklappst und dir schon so denkst, okay, was von den To-Dos muss jetzt heute wirklich noch sein bis 1 Uhr?
0: Ja, ich sag dir ganz ehrlich, ich verschiebe das immer so einfach auf den nächsten Tag. Ja. In deinem Fall ist dann einfach so, ja, das kann ich auch alles noch entspannt am Montag machen.
1: Eben, man muss ja auch ein bisschen noch so die letzten Sonnenstrahlen im Jahr muss man ja auch nutzen, ne?
0: Man muss auch so ein bisschen auf seine Work-Life-Balance
1: achten. Ja, genau.
0: Ne? Das ist auch nicht ganz unwichtig. Und wir achten jetzt erstmal auf unser Knallwach-Level, dass das hier erstmal so ein bisschen in den Tag reinkommt. Kaigo gibt's gleich für dich und Teddy Swims. Übrigens, der schwimmt heute nochmal in unsere Playlist rein. 7:40 Uhr in der Energy Sachsen Premiere, du weißt doch Bescheid. Neueste Hits zuallererst bei uns.
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1: Letzter Tag der Woche und bevor du ins Weekend startest, klärst du dir nochmal Fat Cash?
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4: Julia aus Leipzig, du hast Bock auf einen Fuffi. Schönen guten Morgen.
5: Guten Morgen.
4: Moini, moini, moini, alles gut bei dir?
5: Na klar.
4: Wie bist du heute in den Tag reingestartet auf einer Skala von 1 bis 10?
5: 7, ich war vorm Wecker wach.
3: Oh. Das gefällt mir.
4: Das ist aber eine Fähigkeit, die am Kanton ja. Ich noch nicht so richtig drauf.
1: Wann klingelt denn dein Wecker?
5: 5.50 Uhr.
1: Aber das ist auch schon früh.
4: Das ist früh, aber ja. Pass auf, 50 Euro. Das ist ja schon im Wecker drinne. Und Julia, weißt du was? Die gewinnst du jetzt. Herzlichen Glückwunsch.
5: Danke.
1: Julia aus Leipzig hat's richtig gemacht und startet jetzt mal eben mit einem Fuffi ins Wochenende. Und deine Chance, die kommt in der nächsten Runde. Also weiter reinhören, Betrag rumschicken und Cash absahen.
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0: Kamrad mit Love Sober, ganz neu in deiner Energy Sachsen Playlist. 6.43 Uhr ist es und wir gucken mal ganz kurz aufs Wetter heute. Du startest auf jeden Fall schön sonnig in dein Weekend. Gerade 14 Grad, schön mild, bis zu 21 Grad sind noch drin. Morgen am Samstag dann bis zu 23 Grad, auch nochmal schön spätsommerlich. So Sonne-Wolken-Mix ist am Start. Sonntag dann ein bisschen Regen, ist aber gar kein Problem. Da knallen wir uns einfach alle schön chillig zu Hause auf die Couch und machen eine Kerze an.
1: Machen eine Kerze.
0: Ja, natürlich. Hallo. Meine Duftkerzen warten nur auf ihren Moment.
1: Alles klar. Auf der Straße ist alles frei. Keine Staus, keine Blitze.
0: Also wirklich.
1: 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Gleich Katy Perry, Feuer für dich. 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
3: Sebastian aus Heidenau versucht hier noch Yvonne vom Thron zu stoßen mit 11 richtigen. Schönen guten Morgen.
4: Hi, wunderschönen guten Morgen wünsche ich euch.
3: Jetzt kommt es natürlich auf gut Buchstaben drauf an. Wir gucken einfach mal, okay?
0: P wie Pool.
4: P wie Pool, okay.
0: Eine Stadt.
3: Paderborn. Nee, wir fangen nochmal von vorne an.
4: Okay.
3: So kann ich das nicht durchgehen lassen. Damit starten die schnellsten 33 Sekunden deines Lebens. Genau jetzt.
0: Eine Stadt.
4: Paderborn.
0: Ein Land.
4: Portugal.
0: Fluss.
4: Weiter.
0: Ein Getränk.
4: Paulberger Limo.
0: Ein Beruf.
4: Paukenbauer.
0: Ein Tier.
4: Ein Puma.
0: Promi.
4: Weiter.
0: Ein Hobby.
4: Paukenblasen.
0: Eine Farbe.
4: Pink.
0: Automarke.
4: Porsche.
0: Eine Süßigkeit.
4: Bonbons.
0: Ein Pizzabelag.
4: Ein Pizzabelag ist
3: Pastrami.
4: Ja, genau. Das lag mir auf der Zunge.
3: So, ich hab's nur für dich ausgesprochen.
0: Ja. Ihr habt eure Gedanken gelesen, gegenseitig.
3: Also, ich weiß nicht so richtig, wie man eine Pauke blasen soll, aber es reicht nicht ganz für einen neuen Wochenrekord. Aber was wir festhalten können, ist, du hast auf jeden Fall die lustigste Runde der Woche hier für uns beschert.
0: Das auf jeden Fall.
3: Es sind 8 richtige. Geil, dass du mitgezockt hast.
4: Aber sehr gerne, hat Spaß gemacht.
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0: Bifra Freitag. 6.55 Uhr ist es. Energy Sachsen läuft bei dir mit deiner neuen knallwachen Good Morning Crew, Katha und Max Music.
1: Und hier werden gleich wirklich die Hits gerippt. Cat's Eye mit Animal, ganz neu für dich. Und Harry Styles, American Girls, wo ja alle wirklich so einen übelsten Ticket-War erwartet
0: ja,
1: haben.
0: Ja, und es wurden noch extra Shows angekündigt in Berlin.
1: Voll gut, aber ja. Es gibt ja immer noch Tickets für die eigentlichen Konzerte schon.
0: Ja, finde ich auch krass. Ich hätte auch mit einem größeren Krieg tatsächlich gerechnet. Ja. Aber extra Shows sind ja nie schlecht.
1: Ich meine, das heißt, man kann sich hier noch schön ein Ticket klar machen und die nötige Kohle. Die gibt's natürlich vom Energy Sachsen Cash Dealer.
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0: besten rollst du heute einfach mal in ein wohlverdientes Wochenende. Beim Nachtskaten machst du dich diesmal auf den Weg zum Elbepark. Das Ganze natürlich auf Rollen. Am Skatepark Linger Allee geht's um 21 Uhr los in der Neustadt. Es wird eine sportliche Runde, also bist du am besten schon fit auf Skates und vor allem bremssicher. Ganz viel Spaß! Noch mehr Wecki-Tipps reinklicken auf energy.de/Sachsen.
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0: Gleich um 7, moin.
2: Ich bin Dirk, hallo. Die angekündigten Entlastungen wegen der hohen Spritpreise werden konkreter. CDU-Generalsekretär Hoppermann hat im ZDF erstmals Zahlen genannt. Sie könnten ab Oktober bis zu 25 Cent pro Liter betragen. Wie das genau umgesetzt wird, soll jetzt mit den Bundesländern besprochen werden. Die Ernte in Sachsen ist dieses Jahr eher mäßig gelaufen. Trotzdem wird in Wurzen am Wochenende groß gefeiert. Dort beginnt heute Abend das Landesernte-Dankfest. Im Mittelpunkt steht die Landwirtschaft in der Region. Organisatorin Conny Hansbach sagte uns:
3: Ich denke, wir haben wirklich ein buntes Programm gestrickt. Ob das die Erntekronenausstellung ist, Vereine präsentieren sich. Es wird den Wurzner Landmarkt geben, wo wir wirklich den Fokus auf regionale Produkte legen. Und was wir auch versucht haben zu schaffen, dass wir nicht nur Wurzen präsentieren, sondern das Wurzner Land und unseren Zusammenhalt hier unter den vier Gemeinden.
2: Der Fallschirmhersteller Spekon baut bei Zittau seine Produktion aus. In Seifennersdorf wird heute der erste Spatenstich gesetzt. Die Investitionssumme liegt bei mehr als 8 Millionen Euro, knapp 3 Millionen Steuern Freistaat und Bund bei. Die bisherigen Kapazitäten am Standort reichen nicht mehr aus. Polizei und Feuerwehr in Weißwasser haben ein ausgebüxtes Minischwein wieder eingefangen. Das war schwieriger als gedacht. Das Schwein ließ sich auch mit Obst nicht anlocken und versteckte sich immer wieder in Büschen. Am Ende hatten die Einsatzkräfte dann aber doch Erfolg. Die TSG Hoffenheim hat ihr Auftaktspiel in der Fußball-Europa League verloren. Beim griechischen Pokalsieger Kreta gab es am Abend eine 0:2-Pleite.
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0: Finde ich aber auch.
5: Ja, okay, machen wir so. 14 Grad hast du aktuell im Freistaat. Es ist noch etwas bewölkt und könnte hier und da ein bisschen regnen. Zum Feierabend scheint dann aber die Sonne für dich und du startest spätsommerlich ins Weekend bei bis zu 21 Grad.
0: Fairer Deal. Finde ich aber auch.
5: Ja, okay, machen wir so. 14 Grad hast du im Freistaat. Es ist etwas bewölkt und könnte hier und ein bisschen regnen. Zum Feierabend scheint dann die Sonne für dich und startest spätsommerlich ins Weekend bei bis 21 Grad. Morgen ähnlich, die Sonne 50 bis 23 Grad sind am Sonntag. Ein bisschen kühl bis zu 18 Grad und da kann es regnen. Bleib aber vielleicht einfach auf dem Sonntag.
1: 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Halt beim Snapsgarten Gattler. Großfilzpflücke. Meiser Obstgarten Klausen. Ortsreichmach. Freitag bis Morgen 8 bis 10 Uhr.
0: Aber in Richtung Dresden. Vorsicht, gab es einen Unfall zwischen Klettwitz und Schwarzhalde da. Also bitte Vorsicht fahren. Hast du was in den Sackschein? 0850 und für all die neuen schreibt noch eine Nummer zum Fitze auf nrj.de/Sachsen. Da ist der NRJ Sachsen Fax Update. Kommt sofort mit. Krass. Gut fort.
5: Guten Morgen, Freitag ist es und Grüßen raus an dich. Vielleicht hast du heute ein Date irgendwas und überleg gerade. Gehen, was sieht man an?
0: Diese Frage ist doch eigentlich bezahlt, ganzen Bums. Ist nicht schwer. Du machst doch die Frage, wie machen wir
5: es denn? Ich hab die. Energy Sachsen Kehler. Vielleicht wird das bezahlt.
0: Naja, mein großer sagt uns, hast du denn heute um 5 Tag da?
4: 100 Euro und 11 Cent. Schreib auf 111 Euro. 11.
0: So, ich sag dir for real. 111 Euro und 11 Cent. Das auf Buchloch.
5: Das wäre krass.
0: Oh, kannst du dich aber auch nicht gut gehen lassen. Also, der Trag knallt jetzt in eine WhatsApp.
5: Ja, an die 5 an 8 an 90 9000. Und vielleicht geht das Date heute auf Cash Dealer.

0: ich hätte Multimillionär sein können.
1: Und jetzt sitzt du hier. Scheiße.
0: Naja, aber ey, es ist auf eine Art und Weise auch irgendwie schön. Ach, ja. Ne? Also,
1: danke.
0: Ist ja das, was man daraus macht. In 10 Minuten checken wir mal zusammen aus, was sonst in deiner Hut abgeht in Katas Weekend Guide. Bleib unbedingt dran, hier ist Energy Sachsen. Moin.

0: Cat's Eye und Animal. Der ganz neue Hit hast du gehört bei Energy Sachsen. 7:13 Uhr ist es. Und wir gucken mal kurz auf dein Friday-Wetter. 14 Grad haben wir aktuell, bis zu 21 sind aber noch drin. Und die Sonne, die scheint dann so zum Nachmittag auch für dich. Also pack die Sonnenbrille auf jeden Fall mit ein, auch wenn es gerade noch nicht danach aussieht. Morgen dann bis zu 23 Grad. Auch da so ein Sonne-Wolken-Mix. Und am Sonntag, da wird es dann so ein bisschen kühler bei bis zu 18 Grad. Und so ein bisschen Regen kann auch runterkommen. Deswegen würde ich sagen, wir bleiben zu Hause vielleicht und gönnen uns einfach mal Elsies Watchlist. Die checken wir nämlich gleich auch noch aus.
1: In einer halben Stunde, bleib unbedingt dran. Straßencheckup ganz schnell, A13 Richtung Dresden. Da gibt es einen Unfall zwischen Klettwitz und Schwarzheide. Ansonsten alles safe, knallwach mit Energy Sachsen. 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
0: So, hau raus, Cashy. Was hast du für uns fürs Weekend?
3: 111 Euro und 11 Cent. Schreib auf. 111 Euro. 11.
4: Jetzt deine WhatsApp mit dem Betrag an 0351 28 98 9000.

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0: Happy Freitag dir. Energy Sachs läuft, die meisten und jetzt die meiste Musik. Hier ist deine Knallwache. Good Morning Crew, Katja und Max Music um 7:21 Uhr. Und hörst du das? Das ist das Weekend, das ruft, hallo, ich komme. Und was so abgeht, das weiß natürlich eine Lady.
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3: In Leipzig schaue ich heute safe mal im Nachtcafé vorbei. Da wird ab 19 Uhr das Trinko-Bingo gezockt. Statt da Kreuze zu sammeln, gibt's einfach mal Shots für dich. Finde ich ja ein super funny Konzept und auch richtig geil als Kickoff ins Weekend. Morgen kannst du live bei einem Weltrekordversuch mit am Start sein. Beim Tanzmoderne Tanzfestival in Chemnitz sollen 1800 Leute die größte Ballettklasse der Welt bilden. Jeder ist da erwünscht und die Steps sind so easy, dass einfach alle mitmachen können. Ab 11 Uhr wird am Karl-Marx-Monument abgedanced. In Dresden steht das nächste Heimspiel der Dresden Monarchs an. Die NFL ist ja auch schon wieder im vollen Gange und ich freue mich jetzt schon ein bisschen auf den Super Bowl. Und Live American Football Feeling, das gönne ich mir beim Semifinal des GFL Bowls gegen die Pforzheim Wild Dogs. Kickoff im Heinz-Steyer-Stadion ist 16 Uhr und Tickets, die gewinnst du morgen noch ganz fix bei Elsie in den Weekend Vibes. Sonntag ist dann endlich der Moment gekommen. Passend zum herbstlichen Wetter geht's für mich finally ins Kino zu Resident Evil. Der Film ist seit Donnerstag in den Kinos und ich, kleiner Horrorfreak, ich zähle schon die Tage, mir mal wieder so einen richtig ordentlichen Adrenalinkick zu verschaffen. Und dann noch Nachos mit Käsesoße, süßes Popcorn. Mein Weekend ist perfekt.
0: Es ist auf jeden Fall ein Rap für mich, was sonst so abgeht in deiner Hood. Unbedingt auschecken auf energy.de/sachsen oder bei Instagram @energysachsen. Einen wunderschönen guten Morgen.
3: Moin.

0: richtig epochales Brett. Alter Lachs. Mikey's Mind, hier gehört bei Energy Sachsen um 7.27 Uhr. Hier sind Katha und Max Music, deine Knallwache. Good Morning Crew.
1: Moin und gleich für dich dabei Miley Cyrus oder nur noch Miley, wie sie sich ja jetzt nennt, mit ihrem neuen Hit Buzz Persuades. Mhm. Na, kannst du es aussprechen?
0: Buzz Persuades.
1: Stark, wir lernen dazu. Und vorher noch für dich mit am Start unsere Hitpremiere mit Teddy Swims und Perfect Man.
0: Das wird richtig, richtig geil, weil jetzt kann ich dir schon mal sagen, es ist eine ganz andere Nummer.
1: Ja.
0: Also es ist wirklich
1: war
0: komplett anders. Es wird aber ganz toll. Bleib dran.
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0: 7.30 Uhr, Tag.
17: Ich bin Dirk. Hallo. Zu den angekündigten Spritpreisentlastungen gibt es erstmals Zahlen und bis zu 25 Cent pro Liter sollen Autofahrer ab Oktober entlastet werden. Das hat CDU-Generalsekretärin Hoppermann im ZDF gesagt. Der genaue Weg soll mit den Bundesländern geklärt werden. In Wurzen wird am Abend das Landesernte-Dankfest eröffnet. Übers Wochenende gibt es ein großes Programm mit Landmarkt, Erntekronenausstellung, Blaulichtmeile und Familienangeboten. Es sind zusätzliche Züge und Busse im Einsatz. Vor Ort gibt es auch einen großen Parkplatz und einen Bus-Shuttle. Das Essen im Restaurant ist trotz der gesenkten Mehrwertsteuer nicht günstiger geworden. Laut einer Studie der Branchengewerkschaft NGG sind die Preise zum Teil sogar gestiegen. Die Bundesregierung hatte die Steuersenkung auch als Verbraucherentlastung angekündigt. Fehlstart für Hoffenheim in der Fußball-Europa League. Die TSG verlor ihr Auftaktmatch am Abend beim griechischen Club Kreta mit 0:2.
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1: Mild startest du rein in deinen Freitag. 14 Grad hast du aktuell im Freistaat. Es sind noch einige Wolken mit am Himmel zu sehen, aber die Sonne, die kämpft sich so über den Tag dann auch durch. Bis zu 21 Grad sind drin. Morgen, Samstag, dann bis zu 23 Grad. Auch ein Mix aus Sonne und Wolken. Und am Sonntag wird es ein bisschen kühler und da kann es auch mal ab und zu ein bisschen regnen.
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0: Lass uns mal ganz schnell auf die Straßen gucken. A13, Berlin Richtung Dresden in Höhe Schwarzheide. Da gab es einen Unfall, die Rechtsspur ist zu. A14 Leipzig Richtung Nossen zwischen Grimmer und Mutschen. Hier liegen Reifenteile auf der rechten Seite. Auch hier bitte unbedingt vorsichtig fahren.
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0: B174 Chopa Richtung Chemnitz in der 100er Zone. Chemnitz, Leipziger Straße stadtauswärts in Höhe der Tanke und in Leipzig auf der Riemannstraße in beiden Richtungen. Hast du noch was entdeckt? Dann sag Bescheid. 0850 5x die 9 oder schreib eine WhatsApp-Nummer dazu, findest du auf energy.de/Sachsen. Dein nächstes Energy Sachsen Verkehrsupdate kommt sofort, wenn's kracht. Gut Fahrt!
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1: Moin, es Moini. Ist Freitag. Hier sind Kata und Max Music, deine neue knallwache Good Morning Crew. Und wir sind hyped aufs Wochenende.
0: Und ich bin vor allem hyped auf den Hit, den du gerade auch besonders feierst. Ich habe gerade nochmal geguckt auf energy.de/Sachsen. Miley Cyrus, Best Persuades, ist gerade Top Number One. Wird von dir gefeiert im Energy Sachsen Musiktester Voting. Das haust du nämlich mal schön raus auf energy.de/Sachsen. Und da gibt es richtig geile Preise. Vor allem, da du gewinnst halt doppelt. Ne? Also du bestimmst unsere Playlist und schnappst dir auch noch richtig fetten Stuff. Also zum Beispiel ein Jahr DAZN.
1: Das ist einmal 400 Euro.
0: Das ist eine richtig dicke Nummer für alle Champions League und Fußball-addicteten Jungs und Mädels. Mega geil. Dann 100 Euro Zalando und auch noch 100 Euro Lieferando. Du kannst es dir noch aussuchen. Also ich würde sagen, das ist ein Match. Jetzt also reinklicken auf energy.de/Sachsen.
1: Machen wir so.
0: Machen wir so.
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0: Hallöchen mit zwei Öhrchen. Wir haben 7.39 Uhr und boah, ich freue mich.
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5: Die kommt heute von Teddy Swims mit Perfect Man.
0: Ja.
5: Und das ist wirklich so mal eine ganz andere Seite von ihm. Ich habe es mir heute Morgen auch schon angehört auf dem Weg zur Arbeit und das ist so sehr, sehr chilliger Vibe.
0: Ja.
5: Und was man da gut zu machen kann, ist Stehblues tanzen.
0: Ja, ich sage dir ganz ehrlich, weißt du, was meine Intention zu diesem Hit ist?
5: Mhm.
0: Das wird der neue Hochzeitshit 2026 für alle Männer, die nicht tanzen können. Du musst da nicht viel machen. So, du musst einfach nur die Mucke fühlen.
5: Ja.
0: Du nimmst deinen Lieblingsmenschen in den Arm rein
5: und schuckelst dich ein bisschen rum
0: von A nach B. Hör doch mal alleine schon das hier.
5: Mhm.
0: Das ist doch einfach nur
5: aber
0: toll.
5: Es ist auch schön. Es erwärmt auch mein Herz ein bisschen, muss ich dir sagen. Er ist
0: ein großartiger Mann. Sieht aus wie ein Bär und singt wie ein Engel.
5: Und vor allem stand er da schön im weißen Anzug.
0: Hier ist Energy Sachsen. Schönen guten Morgen.

0: Wow.
1: Das war schön.
0: Teddy Swims, alter Schwede, eine richtig geile Hymne geliefert zum Weekend. Hier sind Katha und Max Music, deine Knallwache Good Morning Crew um 7.44 Uhr. Wettertechnisch, was haben wir denn da auf der Pipe? Brauchen wir die Sonnenbrille, ja oder nein?
1: Ich würde es immer mit einpacken. 14 Grad hast du aktuell, es ist noch bewölkt, aber zum Nachmittag, wenn du dann schön den Feierabend startest, da kommt die Sonne raus für dich bei bis zu 21 Grad. Morgen dann bis zu 23 Grad, auch Sonne-Wolken-Mix und am Sonntag bisschen kühler, vielleicht ein bisschen regnerisch, aber trotzdem noch 19 Grad.
0: Straßencheckup machen wir mal ganz schnell gemeinsam. Da ist was los auf der A13 Berlin Richtung Dresden in Höhe Schwarzheide. Da gab es einen Unfall auf der rechten Seite. Aktuellster Blitzer, B174 Schopau Richtung Chemnitz in der 100er Zone. 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

0: 7.51 Uhr ist es. Moin. Energy Sachsen hast du an mit deiner neuen knallwachen Good Morning Crew. Cutter und Max Music sind auch am Freitag noch am Start für dich. Und wenn du dir so denkst am Wochenende, Sonntag soll jetzt nicht so das Bombenwetter werden, was machen wir denn da? Da würde ich sagen, vielleicht checkst du mal Elsies Watchlist aus, weil diese Lady, die weiß ganz genau, was abgeht am Streaming-Himmel.
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2: Bei mir bekommst du alle Infos rund um Streamen und was auf deiner Watchlist nicht fehlen darf. Da gibt's wieder richtig nice Stuff. Netflix hat neu die zweite Staffel der Krimi-Comedy The Gentleman. Ein Aristokrat erbt das Familienanwesen. Erstmal traurig, aber auch geil. Allerdings macht er dann eine sehr überraschende Entdeckung. Auf dem Gelände befindet sich ein riesiges Cannabis-Imperium. Naja, und die Betreiber denken nicht daran, das Anwesen zu räumen.
3: Ich kann Ihnen sagen, dass eine Vereinbarung besteht, demzufolge Sie als der neue Eigner alljährlich eine nicht zu verachtende Summe Geldes erhalten, wofür Sie nichts weiter tun müssten, als uns zu ignorieren.
2: Keine leichte Kost, aber wahnsinnig sehenswert. Der Film 22 Bahnen, nach dem Roman von Caroline Wahl. In diesem Familiendrama geht es um eine Studentin, die in einer Kleinstadt lebt und neben ihrem Studium und einem Minijob die Verantwortung für den Haushalt und ihre kleine Schwester übernehmen muss. Ihre alkoholkranke Mutter kann nämlich kaum für sie da sein. Als sich ihr eine Möglichkeit in Berlin bietet, ist ihre Angst zu groß, ihre Schwester zurückzulassen. Ein realistischer Einblick ins Leben einer Suchtangehörigen auf Netflix.
4: Mich ändern, ich mach das nicht mehr.
5: Das hast du schon 17 Mal gesagt, Mama.
2: Und noch eine News für alle, die gern lachen. Na, ich auf jeden Fall. Prime Video hat sowohl die 8. Staffel LOL Last One Laughing mit Bulli Herbig bestätigt. Die kommt dann Ostern 2027 auf dem Streamingdienst. Als auch die 2. Staffel LOL Next mit Hazel Brugger. Da gibt's allerdings noch kein fixes Datum.
6: Das musst du gesehen haben.
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0: Der ganz neue von Miley Cyrus, Buzz Persuades. Hast du gehört? Bei Energy Sachsen, 7.56 Uhr ist es und Katha und Max Music sind hier für dich am Start.
1: Freu dich gleich auf das neue Übersommerbrett von Nico Santos, Why Don't You Stay? Und dann gibt's für dich auch noch Tiffany Aris. Bleib dran!
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7: In Dresden feierst du heute die große Wiedereröffnung. Die Scheune ist back. Nach 5 Jahren Renovierung kann die Location ihre Türen wieder öffnen. Und du bist mit dabei. Um 19 Uhr gibt's die offizielle Eröffnung. Danach gibt's den ganzen Abend Musik, Party und Spaß. Die Vorverkauftickets sind schon alle weg. Also versuchst du an der Abendkasse einfach dein Glück und startest mega nice ins Wochenende.
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9: 7.59 Uhr. Moin.
10: Ich bin Dirk. Hallo. Zu den angekündigten Spritpreisentlastungen gibt es erstmals Zahlen. Um bis zu 25 Cent pro Liter sollen Autofahrer ab Oktober entlastet werden. Das hat CDU-Generalsekretärin Hoppermann im ZDF gesagt. Der genaue Weg soll mit den Bundesländern geklärt werden. Das Bundesverwaltungsgericht in Leipzig hat eine Klage zur Arbeitszeit von Lehrern zurückgewiesen.

0: Unternehmen. Lehrkräfte, die zu viel arbeiten, haben damit nicht automatisch Anspruch auf einen Ausgleich. Benno Hille mit den Einzelheiten.
1: Geklagt hatte ein Schulleiter aus Niedersachsen. Er hatte wohl jahrelang Überstunden geschoben und wollte die nun auch bezahlt bekommen. Laut dem Gericht ist das aber nur möglich, wenn die Mehrarbeit ausdrücklich angewiesen war. Ansonsten müssten Lehrkräfte anzeigen, dass sie überlastet sind und notfalls Aufgaben zurückstellen. Die GEW versteht das Urteil nicht. Lehrer könnten ihre Arbeit nicht einfach liegen lassen. Die Gewerkschaft fordert eine allgemeine Arbeitszeiterfassung.
0: In Reinsdorf im Landkreis Zwickau hat die Polizei eine Cannabisplantage ausgehoben. In einem Haus wurden rund 650 Pflanzen und entsprechende Technik entdeckt. Das Cannabis hätte einen Straßenverkaufswert von mehr als 1 Million Euro gehabt. Im Haus wurde auch ein 46-Jähriger gestellt. Er sitzt nun in U-Haft. Es ist eine Tradition im Dresdner Elbland. Am Wochenende stehen in Meißen und Radebeul die Weinfeste an. Zu denen werden zehntausende Gäste in der Region erwartet. Im Radebeuler Ortsteil Altkötschenbroda geht parallel dazu auch das internationale Wandertheaterfestival über die Bühne. Die TSG Hoffenheim hat ihr Auftaktspiel in der Fußball-Europa League verloren. Beim griechischen Pokalsieger Kreta gab es am Abend eine 0:2-Pleite.
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3: 14 Grad hast du aktuell in Dresden, 15 schon in Leipzig. Es ist noch etwas bewölkt, könnte hier und da auch mal kurz noch ein bisschen regnen. Zum Feierabend scheint dann aber die Sonne für dich und du startest spätsommerlich ins Weekend bei bis zu 21 Grad. Morgen dann ähnlich, die Sonne kämpft sich durch bei bis zu 23 Grad und am Sonntag ein bisschen kühler bei bis zu 19 Grad. Regen kann es auch geben. Machen wir das Beste draus und legen uns auf die Couch.
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5: A13, Berlin Richtung Dresden, in Höhe Schwarzheide. Vorsicht, bei dir gab es einen Unfall, die rechte Seite ist zu. Dann haben wir noch was auf der A17, Prag Richtung Dresden. Zwischen Dresden-Gorbitz und dem Dreieck Dresden-West. Hier liegt irgendwie eine Plane auf der Straße rum.
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5: Steffi hat was gesehen, dankeschön. B174, Zschopau Richtung Chemnitz in der 100er Zone. Dresden am Terrassenufer stadteinwärts. In Chemnitz, Leipziger Straße stadtauswärts in Höhe der Tankstelle. Und dann noch was in Leipzig auf der Riemannstraße in beiden Richtungen. Hast du noch was entdeckt, dann sag Bescheid. 0850, 5 mal die 9 oder schreib eine WhatsApp. Nummer dazu findest du auf energy.de/Sachsen. Dein nächstes Energy Sachsen Verkehrsupdate kommt sofort, wenn es kracht. Gute Fahrt.
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5: Ja, Mikrofon muss ich natürlich auch auf deiner Seite anmachen, ansonsten hat das ja hier alles gar keine Gabe.
3: Ja, danke. Danke, dass du mich auch was sagen lässt.
5: Hier sind Katja und Max Music, deine Knallwache. Good morning, Crew, erstmal schön, guten Morgen.
6: Ihr macht die Leute wach, ich mach sie glücklich.
5: Na, im Idealfall, das ist unser Energy Sachsen Cash Dealer.
3: Und wenn du noch Kohle brauchst fürs Wochenende, zum Shoppen gehen oder einfach ein bisschen Gönnung gebrauchen kannst.
5: Na, dann sag doch mal die magischen Worte. Was hast du dabei?
6: 111 Euro und 11 Cent. Schreib auf. 111 Euro. 11.
3: Du hast ihn gehört. Merk dir den Betrag und einfach fix in eine WhatsApp an die 0351 28 98 9000. Fertig. Und schon gibt's Cash.
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0: Mit Energy Sachsen geht's rein in deinen Free-Fra-Freitag. Ey, geil, Finaltag der Woche. Hier ist deine Good Morning Crew. Katja und Max Music. Und ab heute heißt es in Chemnitz mit K. Und ab morgen in München. Ursachtes! Das Oktoberfest startet
1: ja
0: einfach mal.
1: Und ich persönlich will dieses Jahr auch eins abrippen. Irgendwo so in Sachsen. Aber outfit-technisch muss ich, glaube ich, noch mal ran. Katja aus Leipzig haben wir ja gestern kennengelernt im Energy Sachsen, was bin ich? Und sie hat einfach mal einen Pop-Up-Store in Leipzig für Wiesenklamotten. So, und da habe ich sie gefragt, was denn gerade so Trend ist.
2: Also dieses Jahr muss es unbedingt entweder ein Flügelärmchen an der Bluse oder am Dirndl sein oder Puffärmel sind dieses Jahr der Riesenhit. Das heißt, je größer der Puff an den Ärmeln ist, desto besser. Bei den Männern ist es klassisch wie immer. Also ja, Lederhose, weißes Hemd, bitte keine Karohemden mehr, die sind absolutes No-Go. Und darüber eine Weste. Ja, und in diesem Jahr darf man auch keine Sneaker mehr tragen. Das war ja letztes Jahr noch so okay, aber dieses Jahr sind Sneaker eigentlich wirklich absolut out. Also sollte man für möglichst drauf verzichten.
1: Okay, also ich glaube, ich muss mein Outfit nochmal ein bisschen umbauen. So. Ja. Aber naja.
0: Ich meine, du hast ja noch ein kleines bisschen Zeit. In Chemnitz ist es ja schon im Gang. Leipzig startet Anfang Oktober und das Dresdner Oktoberfest dann Ende diesen Monats. Also ein bisschen Zeit ist noch. Energy Sachsen hier. Einen wunderschönen Start hier in den Freitag jetzt mit Adela und Ain't in L.A. Hier sind Katja und Max Music.
1: Moin. Guten Morgen.

0: bei mir bei TikTok und Instagram gerade rauf und runter, dieser Hit Adela Ain't in LA um 8.13 Uhr. Und weißt du, was bei mir auch immer so rauf und runter geht? Mein Kontostand.
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2: Wenigstens geht er bei dir manchmal auch rauf. Cashy, wie viel hast du denn dabei?
3: 111 Euro und 11 Cent. Schreib auf. 111 Euro. 11.
4: Jetzt deine WhatsApp mit dem Betrag an 0351 28 98 9000. 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

0: der ganz neue von Nico Santos, Why Don't You Stay.
1: Moin.
0: Hast du gehört bei Energy Sachsen, hier ist deine neue Knallwache Good Morning Crew, Katha und Max Music am Start.
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2: 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Schönen guten Morgen.
0: Moin.

0: Boah, ich, ey, und Witz, mit Miles Smith würde ich gerne meiner Bar versacken. Ja. Aber so richtig. Ich meine, er muss zahlen, weil.
1: Ist klar.
0: Konto ist deutlich besser als meins. Aber dieser Typ ist, glaube ich, so unglaublich sympathisch. Hier ist Energy Sachsen, deine Knallwache. Good Morning Crew um 8.26 Uhr. Cutter Max Music hier. Moin.
1: Moin und gleich für dich Clock Clock mit Out of the Dark. Und vorher noch der neue von Loy, Golden Summer. Bleib dran.
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0: 8.30 Uhr, Tag.
17: Ich bin Dirk. Hallo. Die angekündigten Entlastungen wegen der hohen Spritpreise werden konkreter. CDU-Generalsekretär Hoppermann hat im ZDF erstmals Zahlen genannt. Sie könnten ab Oktober bis zu 25 Cent pro Liter betragen. Wie das genau umgesetzt wird, soll jetzt mit den Bundesländern besprochen werden. Für die Erweiterungspläne von RB Leipzig gibt es einen neuen Vorschlag. Laut Stadtspitze soll die Kleinmesse am Kotterweg auf die Festwiese ziehen. RB könnte dann seine Trainingsanlagen am Kotterweg ausbauen, ohne ein Wäldchen daneben roden zu müssen. Laut LVZ gibt es noch keine konkreten Details. Seit 15 Jahren halten Ehrenamtliche das Kino in Ebersbach am Laufen. Morgen wird das Jubiläum gefeiert. Ab 15 Uhr für Kinder, ab 20 Uhr mit Abendprogramm. Ein Verein hatte das Haus damals übernommen. Heute gibt es dort Filme, Konzerte, Theater und Lesungen. Die TSG Hoffenheim hat ihr Auftaktspiel in der Fußball-Europa League verloren. Beim griechischen Pokalsieger Kreta gab es am Abend eine 0:2-Pleite.
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1: 15 Grad hast du aktuell im Freistaat. Es sind noch einige Wölkchen mit am Start und hier und da kommt es auch ein bisschen nass von oben runter. Aber zum Nachmittag, da sollte sich die Sonne wieder zu dir durchkämpfen. Also pack die Sonnenbrille auf jeden Fall ein. 21 Grad sind noch drin. Morgen.
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0: Entschuldigung, war der Fehler wieder ein bisschen schneller als erwartet. Mach ruhig noch weiter.
1: Ja, nee, also morgen bis zu 23 Grad und am Sonntag dann ein bisschen regnerischer bis zu 19 Grad.
0: So, dann gucken wir mal schnell auf die Straßen.
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0: Da ist alles frei, auch wenn der Cashdealer für dich wirklich alles bezahlt. Beim Blitzer muss es nun wirklich nicht sein. A4 Dresden Richtung Görlitz in Höhe Uhüst. B174 Schopau Richtung Chemnitz in der 100er Zone. Schieriges Wald in Kirschau, Bautzener Straße in Höhe des Ortsausgangs stehen sie. Dresden zweimal Dürer Straße und Terrassenufer. In Chemnitz auf der Leipziger Straße, stadtauswärts in Höhe der Tanke. Und Jens hat was gesehen in Leipzig auf der Riemannstraße in beiden Richtungen. Hast du noch was entdeckt? Sag Bescheid 0850 5x die 9 oder schreib mir WhatsApp. Nummer dazu findest du auf energy.de/Sachsen. Dein nächstes Energy Sachsen Verkehrsupdate kommt sofort, wenn es kracht. Gute Fahrt.
1: Max Musik möchte heute ganz schnell Feierabend machen. Ja. Er drückt hier die Knöpfe ganz, ganz schnell.
0: Ich drücke heute doppelt.
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1: Moin, Freitag ist es. Kata und Max Music sind hier am Schlüssel für dich. Und ich habe jetzt mal eine ganz fixe Frage.
0: Ja?
1: Was würdest du sagen, ist so die größte Lüge deines Lebens?
0: In meinem Leben?
1: In deinem Leben,
0: boah,
1: ja.
0: Es gibt viele, aber ich glaube momentan ist meine größte Lüge, wenn ich sage, ich fahre jetzt schnell nach Hause und dann mache ich einen kurzen Nap.
1: Aha.
0: Mein kurzer Nap beträgt momentan zwischen anderthalb und zwei Stunden.
1: Ich habe diesen Rhythmus auch noch nicht ganz raus, muss ich sagen. Also meine Naps, ja, bin ich auch immer einmal aus dem Universum geklatscht.
0: Eskalatives Leben halt, Olivia Rodrigo. Gleich für dich und Somber jetzt mit Home Wrecker.
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0: Wunderschönen guten Morgen am Freitag.
1: Moin.
0: Energy Sachsen hast du an mit deiner neuen knallwachen Good Morning Crew, Cutter und Max Music.
2: Und Party People, es gibt ein neues Betriebssystem für alle Apple-Warnis. Ich drehe durch. Denn Fakt ist, also wenn das alles wirklich so in Kraft tritt, dann ist dieses neue iOS 27 ein richtig fettes Brett. Denn das Betriebssystem kann für dich Tickets und Preise vergleichen, für dich beobachten und so richtige nervige Probleme für dich übernehmen. Das finde ich ja ganz lecker.
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0: iOS 27 wird gerade ausgerollt. Die neue große Siri-KI lässt bei uns zwar noch so ein bisschen auf sich warten, ein paar ziemlich praktische Features kriegst du aber jetzt auch schon.
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0: Safari kann jetzt Webseiten für dich beobachten. Wartest du zum Beispiel darauf, dass Konzerttickets in den Presale gehen, deine Favorite Sneaker wieder available sind oder auch ein Preisfeld, dann musst du das jetzt nicht mehr immer ständig selbst checken. Auf der entsprechenden Website tippst du einfach auf die drei Striche neben der Adresszeile, dann auf Mitteilung an mich und beschreibst einfach, worauf Safari jetzt genau achten soll.
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0: iOS 27 fixt auch jetzt endlich ein anderes kleines iPhone-Problem. Dein Wecker muss nicht mehr genauso laut sein wie dein Klingelton. Unter Einstellungen, Töne und Haptik kannst du für Wecker und Timer einen eigenen Lautstärkeregler aktivieren. Heißt, Handy abends schön leise, Wecker morgens trotzdem laut genug. Klingt banal, aber ey, ich sag, es ist wirklich ein Gamechanger.
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0: Falls du auf Safari auch regelmäßig 12.000 Tabs offen hast, die kann das iPhone jetzt automatisch nach Themen sortieren. In der Tab-Übersicht einfach auf die drei Punkte und dann Tabs ordnen nach und Themen automatisch einstellen.
3: Coming soon.
0: Kleiner Wermutstropfen bei den ganzen Updates, die richtig großen neuen AI-Features sollen später bei uns kommen. Siri soll dann zum Beispiel Infos aus Mails, Fotos, Notizen zusammensuchen. Wann genau das dann bei uns startet, ist allerdings noch offen.
2: Aber worauf du dich verlassen kannst, wenn es dann da ist, dann halten wir dich auf jeden Fall up to date. Jetzt weiter knallwach reinkommen in den letzten Tag der Woche. Mit einer knallwachen Good Morning Crew, Cutter und Max Music und dem neuen Hit von Loy und David Puentes bei Energy Sachsen. Das ist

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0: Es ist Freitag und was kann man da richtig gut gebrauchen?
1: Richtig, Coca-Cola.
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3: Tobias aus Dresden hat den Betrag rumgeschickt. Guten Morgen, Tobias.
4: Hallöchen, moin moin.
0: Hallöchen, Popöchen. Tobias, sage mal 111,11 €. was willst du mit der Kohle machen?
4: Ja, da haben wir schon konkrete Vorstellungen. Wir haben einen großen Pott, da kommt Kohle rein fürs Party machen nächstes Jahr.
5: Gute Entscheidung.
4: Machen wir einmal im Jahr traditionell mit meiner Frau nach Prag und dann wird die Kohle auf den Kopf gehauen.
3: Boah, ist das geil. Und in welche Disco geht's da?
4: Das müssen wir mal gucken, was dann aktuell ist. Vielleicht ins Epic, ins Roxy. Kalorie Lachsen hier, da gibt es ja viele Auswahlmöglichkeiten.
3: Ich merke schon, du kennst dich aus.
4: Ist das dieses? Das machen wir schon ein paar Tage.
0: Ist dieses Kalo, was du gerade gesagt hast, ist das dieses? Ist das diese fünfstöckige Disco?
4: Richtig, boah, genau. Europas größte Diskothek.
0: Da war ich zur Abifahrt. Mein Gott, hab ich mir da die Rüstung lackiert, ey. Alter Schwede.
5: Max Music.
4: Ja, da kann man schon den ein oder anderen Absturz haben. Das stimmt.
3: Aber dafür sind wirklich 111,11 € optimal. Herzlichen Glückwunsch, so du gewinnst das Geld.
4: Super, einwandfrei. Ich danke euch.
5: Ich will Fotos sehen.
0: Jetzt macht Tobias aber ganz, ganz richtig. Und wenn du auch schon einen Plan hast, was du mit mehr Asche machen willst, ist doch gar kein Problem. Betrag checken, in eine WhatsApp reinstecken und dann bam, bam, bam.
5: Jetzt weißt du Bescheid.
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0: Energy Sachsen läuft bei dir. Kaka und Max Music sind am Start für dich. Deine neuen Knallwachen. Good morning, Macher.
1: Mäuse. 8:55 haben wir es. Freu dich gleich auf Teddy Swims. Und da gibt es auch noch den neuen Hit von The Bowser. Magnetic.
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1: 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Bei der Female Pop Night dancest du ab zu Beyoncé, Rihanna, Avril Lavigne und den Spice Girls und ganz vielen anderen Icons. Hits und Evergreens aus allen Eras machen deinen Freitagabend zur perfekten Party. Also schnapp dir deine People und dann feiert ihr zusammen ins Wochenende. 22 Uhr. Geht's los.
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1: Ganz genau 9. Tag.
15: Ich bin Dirk. Hallo. Die angekündigten Entlastungen wegen der hohen Spritpreise werden etwas konkreter. CDU-Generalsekretärin Hoppermann hat jetzt erstmals Zahlen genannt. Colin Mock berichtet.
16: Im ZDF spricht sie von bis zu 25 Cent pro Liter, angepeilt ab Anfang nächsten Monats. Wie das genau umgesetzt wird, soll jetzt mit den Bundesländern besprochen werden. Eine Übergewinnsteuer für Mineralölkonzerne schloss Hoppermann währenddessen aus. Für die will sich unter anderem Finanzminister Klingbeil aber auf EU-Ebene einsetzen. Er trifft sich heute mit seinen Amtskollegen aus den anderen Mitgliedsländern.

0: In Leipzig gibt es eine neue Idee für die Erweiterungspläne von RB. Die Stadtspitze schlägt vor, dass die Kleinmesse vom Kotterweg auf die Festwiese umzieht. RB könnte dann seine Trainingsanlagen am Kotterweg ausbauen, ohne ein Wäldchen neben dem Festplatz roden zu müssen. Im Detail müssen die Pläne noch ausgearbeitet werden, schreibt die LVZ. Am Ende muss der Stadtrat entscheiden. Der Auftrag ist vergeben. Das Chemistry Innovation Lab in Delitzsch kann gebaut werden. Es entsteht in unmittelbarer Nähe zum künftigen Großforschungszentrum CTC. In den ersten Jahren soll zunächst das CTC einziehen. Später soll das Gebäude als Bildungseinrichtung für Chemieberufe genutzt werden. Die TSG Hoffenheim hat ihr Auftaktspiel in der Fußball-Europa League verloren. Beim griechischen Pokalsieger Kreta gab es am Abend eine 0:2-Pleite.
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2: Du startest mild in deinen Freitag. 15 Grad hast du aktuell schon. Es kann gerade hier und da noch mal ein bisschen das von oben runterkommen. Ein paar Wolken sind mit am Start, aber das sollte sich im Laufe des Tages noch aufklären. Bis zu 21 Grad kannst du sommerlich in dein Wochenende starten. Am Samstag dann bis zu 23 Grad. Ähnlich wie Mix aus Sonne und Wolken. Nur am Sonntag, da müssen wir ein bisschen Regen akzeptieren und 18 Grad bekommen wir da. Vielleicht einfach auf der Couch bleiben, zu Hause mit einem Tee und Elsies Watchlist. Ist doch ein guter Plan.
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4: Lass mal ganz schnell auf die Straßen gucken, was hier alles so abgeht. Und das sieht gut aus, da ist alles frei.
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4: Aber das kann richtig teuer werden. Also hier ist ordentlich was los auf der A4 Dresden Richtung Görlitz in Höhe Uhüst. B174 Turbau Richtung Chemnitz in der 100er Zone stehen sie. Schieriges Walde in Kirschau, Bautzener Straße in Höhe des Ortsausgangs. Dresden zweimal Dürerer Straße stadteinwärts und auf dem Terrassenufer meldet Sandy. Vielen Dank. Dann noch was in Chemnitz, Leipziger Straße stadtauswärts in Höhe der Tanke und in Leipzig auf der Riemannstraße in beiden Richtungen. Hast du noch was entdeckt? Sag Bescheid. 0800 50 5x die 9 oder schreib eine WhatsApp-Nummer dazu findest du auf energy.de/Sachsen. Dein nächstes Energy Sachsen Verkehrsupdate kommt sofort, wenn es kracht. Gute Fahrt!
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4: Energy, boah, stell dir mal ganz kurz vor, du hasselst jetzt noch durch, dann hast du Feierabend. Packst schnell so deine Pieselotten zusammen, wie meine Oma sagen würde, also eine Tasche, schmeißt sie ins Auto und donnerst einfach mal übers Wochenende weg. Einfach
2: Weg, raus. Kein großes Plan, einfach Hotel buchen, Freunde einsacken und tschüss.
5: Ihr zwei schon wieder.
4: Ja, Cashy, das ist eine schöne Vorstellung. Jetzt lass doch hier mal so ein bisschen, lass doch mal die Scheinchen knistern, mein Freund. Was hast du denn dabei?
5: 73,47 Euro. 73 Euro und 47 Cent.
2: Du hast es gehört. Den Betrag jetzt ganz schnell an die 0351 28 98 9000 schicken. Und vielleicht wird aus Wär geil heute einfach gebucht.
4: Yes.
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0: Kamrad mit Be Mine. Hast du gehört bei Energy Sachsen und es ist jetzt 10 nach 9. Du weißt, was das heißt.
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3: Rudimental und Crystal haben 3-2-1 rausgehauen. Mhm. Und das ist wirklich ein Hit, der stimmt dich so dermaßen gut aufs Wochenende ein. Ich liebe alles daran.
0: Der kommt jetzt so zur genau richtigen Zeit. Ja. Da kannst du schön drauf abdancen, so ein bisschen die Hüften wackeln lassen am Weekend.
3: Ja, es ist ein bisschen clubby. Also es würde mich nicht wundern, wenn du dir diesen Banger heute Abend irgendwo im Club mal schön auf die Ohren schallerst. Crystal und Rudimental mit 3-2-1 ist jetzt neu und zuallererst bei Energy Sachsen. Hier sind Kerstin und Max Music. Guten Tag.
0: Moin.

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1: Habe ich mich neulich ertappt übrigens, als ich im Auto saß. Ich versuchte, diesen hohen Ton rauszuschmettern. Es klang ungefähr so, wie wenn ich meine Katze mit einer Kettensäge durchschneide. Hier ist Energy Sachsen. Wunderschönen guten Morgen, deine knallwachen Good Morning Crew. Kjata und Max Music für dich am Stick in die Start. Gönn dir jetzt The Bowser und Magnetic. Oh, The Bowser. Das war Deutsch. Deutsch hätte man es nicht machen können, ey. Aber der ist gerade ganz weit oben im Energy Sachsen Musiktester Voting. Du feierst den, wir feiern den und du hast es vor allem selber in der Hand hier mit deiner eigenen Playlist.
2: Wenn du so ein bisschen mitbestimmen willst, dann nimmst du dir einfach mal 5 Minuten Zeit, klickst dich rein auf energy.de/sachsen und wirst Musiktester. Mhm. Und das Geilste daran ist, du kannst auch noch fette Preise abstauben. Also nicht nur, dass du hier bestimmst, was du im Radio hörst, sondern auch noch Preise, wie zum Beispiel The Zone, ein Jahresabo, das so 400 Euro kostet normalerweise. Ja. Alle meine Fußballfans jetzt ganz hellhörig werden, weil wir wissen es alle, du brauchst jedes Abo und wenn du dir eins sparen kannst, das wär schon mal tolli.
1: Na, vor allem 400 Euro pro Jahr, das ist halt richtig toll.
2: Ja. 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
1: 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Kata hat schon gesagt, das dauert wirklich nur 5 Minuten. Kannst du hier mal fix vorm nächsten Meeting mit dem Chef, zack, zack, zack, zack, zack, kannst du das hier mal noch wegbasteln. The Bowser, Magnetic, jetzt feierst du in der Energy Sachsen Hit Playlist.

0: was ich mich immer frage bei Sombra, der trägt ja extrem weite Hosen. Ich habe mir jetzt auch so eine Baggy Jeans gekauft. Bei dem ist es aber so XXXXL. Ich frage mich wirklich, wie der sich nicht auf die Fresse legt. Ich hab die gestern angehabt und dachte mir wirklich so,
1: ja, so eine Todeshose.
0: Ja. Jetzt Energy Sachsen, deine Knallwache Good Morning Crew 9 und 29.
1: Du stimmst dich jetzt richtig schön aufs Weekend ein mit Topic und Becky G. Sorry Puppy und vorher noch der ganz neue von Christus Randy, Good Old Days. Bleib dran.
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0: 9.31 Uhr. Tag.
12: Ich bin Dirk. Hallo. Zu den angekündigten Spritpreisentlastungen gibt es erstmals Zahlen und bis zu 25 Cent pro Liter sollen Autofahrer ab Oktober entlastet werden. Das hat CDU-Generalsekretärin Hoppermann im ZDF gesagt. Der genaue Weg soll mit den Bundesländern geklärt werden. In Wurzen wird am Abend das Landesernte-Dankfest eröffnet. Übers Wochenende gibt es ein großes Programm mit Landmarkt, Erntekronenausstellung, Blaulichtmeile und Familienangeboten. Es sind zusätzliche Züge und Busse im Einsatz. Vor Ort gibt es auch einen großen Parkplatz und einen Bus-Shuttle. Die Bauarbeiten laufen schon einige Wochen. Heute steht nun der offizielle erste Spatenstich an beim Neubau der Flutrinnenbrücke in Glauchau. Über die werden künftig auch Geh- und ein Radweg führen, kosten 24 Millionen Euro. Die Maßnahme gehört zum Ausbau der B175 zwischen Mosel und Glauchau.
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1: 15 Grad hast du gerade, bis zu 21 Grad sind heute aber drin. Zum Nachmittag auch die Sonne mit dabei, wird schön sommerlich. Am Wochenende bleibt es dann ähnlich, bis zu 23 Grad sind drin. Sonntag dann eher bewölkt bei bis zu 18 Grad. Und da kann es auch hier und da mal ein bisschen regnen, machst du dir einen gemütlichen Zuhause.
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0: In Löbau, da ist die Poststraße in Höhe der Sachsenstraße zu nach einem Unfall auf der Kreuzung. Da also bitte unbedingt vorsichtig fahren.
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0: A4 Dresden Richtung Görlitz in Höhe Uhüst. In der Gegenrichtung A4 Dresden Chemnitz in Höhe Dresden-Hellerau. In beiden Richtungen stehen sie. B174 Topau Richtung Chemnitz in der 100er-Zone. Schieriges Walde-Kirchau, Bautzener Straße in Höhe des Ortsausgangs stehen sie. Dresden gleich zweimal, Dürerer Straße und am Terrassenufer. Dann noch in Chemnitz auf der Leipziger Straße stadtauswärts und Leipzig-Riemannstraße in beiden Richtungen. Hast du noch was entdeckt, dann sag Bescheid. 0850, 5x die 9. Oder schreib eine WhatsApp-Nummer dazu, findest du auf energy.de/Sachsen. Dein nächstes Energy Sachsen Verkehrsupdate kommt sofort, wenn's kracht. Gute Fahrt.
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0: 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Geht's dir ganz genauso. Ich habe so eine Freundesgruppe irgendwie per WhatsApp und jetzt geht's halt los. Jetzt kommt das schönste Planspiel ganz Sachsens. Also dieses, wo treffen wir uns heute? Ey Max, wollen wir uns bei dir treffen? Oder wollen wir irgendwo hingehen? Wollen wir Kino machen? Batz, batz, batz.
1: Einer schickt irgendwie eine Bar rum, dann sagt aber der andere wieder, nee, das ist mir zu teuer. Ja. Dann der nächste, ja, irgendwie zu weit weg. Und dann will einer eine Homeparty machen. Ja.
0: Was ich mal gelernt habe, Homepartys nie wieder bei mir zu Hause.
1: Nee, du, vor allem jetzt nicht in meiner neuen Wohnung. Nein. Das können wir auch mal knicken.
0: Ich hatte letztes Jahr Silvester bei mir zu Hause, da waren plötzlich, also es waren angekündigt 10 Leute, plötzlich waren wir 25, vergiss es.
1: Ich glaube, mein Bruder hat immer noch einen Fleck auf seiner Wand von Silvester von vor, ich glaube, 7 Jahren.
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0: Es ist mal wieder an der Zeit,
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0: Sabrina aus Chemnitz, schönen guten Morgen.
3: Ja, hallo.
0: Hallöchen, Popöchen. Sabrina, wir wollen gerne deinen Beruf herausfinden.
3: Ja, dann versuch dich mal.
0: Meinst du, das wird was?
3: Ja, das wird was.
0: Okay, gut.
1: Okay, na, du bist optimistisch, dann
0: das
1: glauben wir mal an uns.
0: Das ist ganz hervorragend. Pass auf, Sabrina, dann startet unsere eine Minute genau ab jetzt.
1: Verkaufst du etwas?
3: Nein.
0: Bietest du eine Dienstleistung an?
3: Indirekt.
1: Arbeitest du in einem Büro?
3: Manchmal, aber manchmal woanders.
0: Machst du etwas Kreatives?
3: Sehr kreativ.
1: Benutzt du dafür deine Stimme?
3: Ich benutze meine Stimme und meinen Körper.
0: Stehst du manchmal auf Bühnen?
3: Ja.
0: Ja.
1: Tanzt du da?
3: Ja.
0: Bist du vielleicht eine Sängerin?
3: Musste ich auch. Manchmal bin ich aber nicht von der Berufsbezeichnung.
1: Machst du irgendwas in die Musical-Richtung?
3: Da war ich auch oft involviert, aber ist nicht mein Beruf.
0: Sabrina,
1: Im Theater vielleicht?
3: Genau.
1: Bist du Theaterdarstellerin?
3: Jein.
0: Nein. bist du vielleicht einfach Regisseurin?
3: Ja, aber für den Körper.
0: Für den Körper?
1: Bist du Choreografin?
3: Noch nicht ganz.
0: Und damit ist die Zeit vorbei. Und das ist ja ein Trauerspiel. Sabrina, was machst du denn beruflich?
3: Ich bin Ballettdirektorin.
0: Oh, wie geil. Das hat man ja schon mal so ein bisschen gehört. Am Wochenende soll es einen Weltrekordversuch geben. Wie weit bist du da involviert in die ganze Geschichte und was findet da statt?
3: Ja, also erstens ist es meine Idee, zweitens ist es mein Festival Tanz, Moderne Tanz. Wir haben letztes Jahr versucht, die längste Ballettstange zu machen, das haben wir auch geschafft. Jetzt wollen wir die Anzahl erreichen, also wir wollen mindestens 1800 Chemnitzer und auch Gäste aus der ganzen Region, jung und alt. Und wir machen ein Balletttraining. Ich stelle mich da auf das Podest vor dem Karl-Marx-Monument und dann geht es einfach los. Alle sollen Spaß haben, können auch in Kostüm oder Maske kommen, sollen die Nachbarn mitnehmen, Freunde, Kind und Tilti und einfach die Übungen nachmachen. Es ist egal, wie es aussieht. Es soll einfach Spaß machen. Vielleicht kommt ihr vorbei und habt auch Spaß.
1: Vielleicht kommt Max auch im Tutu oder so.
3: Ja, mach das. Wir haben letztes Jahr auch viele, die im Tutu gekommen sind.

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0: Es ist Freitag, die Partys stehen an am Wochenende, da kommt doch ein bisschen Cash ganz gelegen.
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3: Ja, heute ist Erntetanzfest.
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0: ich bin
3: nicht.
0: Auch Team Sneaker
2: das,
0: immer.
2: Das wird nicht starten. 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
3: Super, klasse, danke.
2: Jacqueline hat alles richtig gemacht. Hier schön beim Ernte-Tanzfest abruppeln, was so geht. Und du bist doch der oder die Nächste. 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
12: In Dresden rollst du heute einfach mal in dein wohlverdientes Wochenende beim Nachtskaten. Machst du dich diesmal auf den Weg zum Elbepark? Das Ganze natürlich auf Rollen. Am Skatepark Lingner Allee geht's um 21 Uhr los in die Neustadt. Es wird eine richtig sportliche Runde, also bist du am besten schon mal fit auf Skates und vor allem bremssicher. Enjoy.
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12: Ja, da ist es langsam ordentlich herbstlich geworden. Cozy Wetter ist am Start. 15 Grad gerade bei dir in Leipzig und 15 Grad hast du auch in Dresden. Ein bisschen regnerisch ist es heute, aber Good News, pünktlich zum Feierabend lockert sich's auf und dann ist auch wieder die Sonne mit dabei. Das Wochenende startet dann morgen richtig schön. Sonniger Samstag wird das und es bleibt dann auch überwiegend trocken.
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12: Da kommst du jetzt mega gut durch deinen Vormittag.
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12: A4 Dresden Richtung Görlitz in Höhe Uhüst. In der Gegenrichtung wird auch geblitzt in Chemnitz in Höhe Dresden-Hellerau in beiden Richtungen. B174 Zschopau Richtung Chemnitz bei Tempo 100. In Hoyerswerde bei der Straße am Lessinghaus in der 30er-Zone. Schirgiswalde-Kirschau, da stehen sie in der Bautzner Straße. Fleißig am Blitzen sind sie auch in Chemnitz in der Leipziger Straße. In Leipzig in der Riemannstraße. Und direkt zwei Blitzer in

0: Dresden, einmal am Terrassenufer und in der Dürerstraße stadteinwärts. Hast du sonst noch was entdeckt, einen Stau oder einen Blitzer, dann rufst du einfach durch unter der 0800 50 5 mal die 9 oder schreibst eine WhatsApp. Die Nummer gibt's auf energy.de/sachsen.
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0: Finally, Freitag, letzter Arbeitstag und da legen wir nochmal richtig einen drauf. Wir spendieren dir und deinem Team Pizza. 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Heute zur Edia Med Poliklinik am Zeissigwald. Maria Machleit hat sich angemeldet für unsere Pizza-Hitpause. Maria, melde dich innerhalb der nächsten 10 Hits einfach unter der 0351 28 98 9000.
3: 100 Euro Pizza? Da brauchst du mich ja gar nicht.
0: Na doch, doch. Aber jetzt wird sich erstmal fett gegönnt. Hit Music Only im Office. Jetzt an deinem Vormittag. Klock, klock mit Out of the Dark.
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0: bei dir im Office läuft Energy Sachsen mit den meisten neuen Hits, der meisten Musik. Gleich für dich Temper City, der aktuelle Banger Self-Aware. Und ein bisschen was Entspanntes auf dem Freitag, Taylor Swift mit The Fate of Ophelia.
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0: Während du noch auf Arbeit hockst, regnet sich's draußen ein bisschen aus. Zum Feierabend gibt's dann finally Sonne. Aktuell bei dir in Dresden 16 Grad und in Görlitz hast du 15 Grad. Morgen startest du dann erstmal richtig schön sonnig ins Wochenende. Da sind dann sogar wieder bis zu 23 Grad drin.
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0: In Froberg auf der Leipziger Straße Richtung Bennendorf, da hat's gekracht, da ist abwechselnd immer nur eine Spur frei.
3: Blitzer.
0: A4 Dresden Richtung Görlitz in Höhe Uhürst. In der Gegenrichtung in Chemnitz in Höhe Dresden-Hellerau wird auch geblitzt. Auf der B101 Bad Liebenwerda Richtung Meißen, da stehen sie in Höhe vom Abzweig Richtung Skaup. Auf der B174 Zschopau Richtung Chemnitz bei Tempo 100. In Rossau wurde uns gerade einer reingeschickt, in der Hauptstraße Richtung Mittweida. Langenwolmsdorf in der Hauptstraße stehen sie Richtung Neustadt. In Hoyerswerda auf der Straße am Lessinghaus in der 30er-Zone. Fleißig am Blitzen sind sie auch in Schirgiswalde-Kirchau bei der Bautzener Straße. In Dresden hast du gleich zwei Blitzer in der Dürerstraße stadteinwärts und am Terrassenufer. In Chemnitz in der Leipziger Straße und Jens hat uns noch eingemeldet in Leipzig in der Riemannstraße. Hast du noch was gesehen? Auch gerne noch einen Blitzer? Dann rufst du einfach durch unter der 0800 50 5 mal die 9 oder schreibst eine WhatsApp. Die Nummer gibt's auf energy.de/sachsen. Dein nächstes Energy Sachsen Verkehrsupdate kommt dann sofort, wenn's kracht.
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0: machen. So, und jetzt wird sich mal richtig gegönnt.
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0: Letzter Tag deiner Arbeitswoche und da hauen wir nochmal richtig einen raus. Die liebe Maria aus Chemnitz hat sich den 100€ Freddy Fresh Gutschein gesaved. Hallöchen.
2: Hallöchen, Vicky. Guten Morgen.
0: Guten Morgen. Sag mal, Stimmung bei dir im Office jetzt mega gut, oder?
2: Ja, definitiv.
0: Du bist ja bei der Poliklinik. Was genau machst du da Schönes?
2: Die Poliklinik ist ein MVZ. Wir haben ganz viele verschiedene Praxen dort. Und ich und meine Kollegen arbeiten halt im Bereich Urologie, normaler Praxisalltag. Sich um die Patienten kümmern, Blutentnahme, machen, was der Arzt sagt.
0: Und wie sieht's aus im Wartezimmer? Dolle voll? Habt ihr viel Stress?
2: Heute Gott sei Dank nicht. Heute haben wir Sprechstunde frei, aber Papierkram.
0: Na Gott sei Dank ist es dann kurz vorm Wochenende noch so ein bisschen chilliger.
2: Oh ja.
0: Und Maria, das Allerbeste, während ihr den Papierkram erledigt, kümmern wir uns um die Mittagspause. Die Energy Sachsen Pizza Hit Pause geht an dich. Glückwunsch.
2: Vielen, vielen Dank. Da freuen wir uns ganz doll.
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0: Wir beide ziehen heute nochmal richtig durch. Jetzt mit Alex Warren. Happy Freitag.

0: Energy. Sachsen läuft bei dir. Gleich für dich ganz frische Musik von Miley Cyrus. Hat jetzt als Miley finally ein neues Studioalbum gedroppt. Den Titelsong gibt's gleich und auch für dich am Start. Fastboy mit Good Vibes, Beautiful Life.
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3: Wir starten natürlich wieder knallwach mit dir in deine neue Woche. 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
6: Kurz vor 11 ist es.
8: Ich bin Dirk. Hallo. Der Preis an der Zapfsäule soll runtergehen, das hat der Kanzler versprochen. Aber wie soll das gehen und vor allem, wie hoch werden die Entlastungen sein? CDU-Generalsekretärin Hoppermann hat jetzt erstmals Zahlen genannt. Im ZDF sagte sie, es würden mehrere Optionen auf dem Tisch liegen, vor allem eine Mehrwertsteuersenkung oder eine Senkung des CO2-Preises.
9: Man muss ja auch mit den Bundesländern sprechen und eine Entlastung um irgendwie 21, 23, 25 Cent der Liter ist schon eine spürbare Entlastung und das ist das, was wir jetzt angehen werden zu Anfang Oktober.
8: In Berlin und MV wird am Sonntag gewählt und es bleibt spannend. In Mecklenburg-Vorpommern liegt die SPD von Ministerpräsidentin Schwesig in der jüngsten Umfrage des ZDF erstmals ganz knapp vor der AfD. In Berlin liefern sich CDU und Linke ein Kopf-an-Kopf-Rennen. Nach einem vermurksten Saisonstart mit nur einem Punkt aus 3 Spielen wird's für Union Berlin in der Fußball-Bundesliga heute Abend nicht gerade leichter. Die Berliner sind zu Gast beim FC Bayern. Der Rekordmeister will wieder an die Tabellenspitze. Anstoß ist um 20.30 Uhr. Und jetzt die News aus deiner Ecke mit Daniel.
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10: Zum Spiel von Dynamo Dresden gegen Hertha BSC gelten rund ums Rudolf-Harbig-Stadion besondere Auflagen. Die Stadt hat Pyro, Ausrüstung für Schlägereien oder aber Sturmhauben und Masken verboten. Es ist ein äußerst brisantes Duell. Beim letzten Spiel der beiden Clubs im April hatte es ja schwere Ausschreitungen gegeben. Die Ernte in Sachsen ist dieses Jahr eher mäßig gelaufen. Trotzdem wird in Wurzen am Wochenende groß gefeiert. Dort beginnt heute Abend das Landeserntedankfest. Im Mittelpunkt steht die Landwirtschaft in der Region. Organisatorin Conny Hansbach sagte uns:
11: Ich denke, wir haben wirklich ein buntes Programm gestrickt. Ob das die Erntekronenausstellung ist, Vereine präsentieren sich. Es wird den Wurzener Landmarkt geben, wo wir wirklich den Fokus auf regionale Produkte legen. Und was wir auch versucht haben zu schaffen, dass wir nicht nur Wurzen präsentieren, sondern das Wurzener Land und unseren Zusammenhalt hier unter den 4 Gemeinden.
10: Es ist ein Paradebeispiel für gesellschaftliches Engagement und feiert morgen Jubiläum. Das Kino in Ebersbach. Es wird seit 15 Jahren von Ehrenamtlichen betrieben. Ein Verein hatte das Haus damals übernommen. Heutzutage werden in dem Kino nicht nur Filme gezeigt, es gibt auch Konzerte, Theater oder Lesungen.
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6: Perfekte Aufteilung heute. Aktuell regnet sich noch so ein bisschen auf, aus aber Richtung Feierabend. Dann wird's wieder schöner, es lockert sich auf und die Sonne kommt raus bei aktuell 16 Grad bei dir in Dresden und in Zwickau hast du 15 Grad. Wochenende wird auch super. Morgen startest du erstmal richtig schön sonnig rein bei bis zu 23 Grad und am Sonntag perfektes Chillwetter. Da wird's dann wieder so ein bisschen regnerisch.
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1: Auf der B180 Stolberg-Frankenberg zwischen Chemtau und Dietersdorf liegt ein totes Wildschwein auf der Straße. In Frohburg auf der Leipziger Straße Richtung Bendorf, da gab es einen Unfall. Abwechselnd ist da immer nur eine Spur frei. Und noch eine Meldung für dich in Stolberg-Erzgebirge auf der B180 Weststraße. Da hat es gekracht in beiden Richtungen gleich mehrmals.
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1: A4 Dresden Richtung Görlitz in Höhe Uhöst. Auch in der Gegenrichtung stehen sie in Chemnitz in Höhe Dresden-Hellerau. Auf der B101 Bad Liebenwerda Richtung Meißen in Höhe vom Abzweig Richtung Skaup wird geblitzt. Auf der B174 Zschopau Richtung Chemnitz hat die liebe Steffi uns eingemeldet bei Tempo 100. In Plauen kam gerade frisch einer rein in der Reißiger Straße statt auswärts. In Rossau in der Hauptstraße, Lang-Wolmsdorf in der Hauptstraße, in Hoyerswerda bei der Straße am Lessinghaus, in Schirgiswalde in Kirchau, ganz fleißig am Blitzen sind sie auch in Chemnitz in der Leipziger Straße statt auswärts, in Leipzig in der Riemannstraße und noch zwei Blitzer für dich direkt in Dresden am Terrassenufer und in der Dürer Straße. Hast du sonst noch was entdeckt, dann rufst du einfach fix durch unter der 0800 50 5 mal die 9 oder schreibst eine WhatsApp. Die Nummer gibt's auf energy.de/Sachsen. Dein nächstes Energy Sachsen Verkehrsupdate kommt dann sofort, wenn's kracht.
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0: Hier ist Vicky at Work.
1: Hallihallöchen. Ja, bevor es reingeht ins Weekend, greifen wir uns nochmal ordentlich Cash ab.
3: Na, ihr kleinen Geldgeier.
1: Ich hab den Cash-Dealer wieder drin im Studio.
3: Na gut. Dann reden wir über Geld.
1: Na dann, mach mal ordentlich was locker. Wie viel gibt's?
3: 118,83 € zum Mitschreiben. 118,83 €.
1: Na, das ist doch mal ordentlich viel Kohle. Saved ist dir fix und schreib eine WhatsApp an die 0351 28 98 9005. Jetzt hast du Zeit, jetzt für dich. Fastboy mit dem gute Laune-Banger Beautiful Life.
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Energy Sachsenaste an. Während du zum nächsten Kunden fährst, kümmern wir uns um die meisten neuen Hits. Miley Cyrus hat heute großen Release Day. Finally droppt sie ihr neues Studioalbum Bass Persuades. Jetzt ja nur noch als Miley. Nachnamen hat sie weggestrichen. Musikalisch hat sie dafür nochmal ordentlich einen draufgelegt. Sehr dancey und poppig ist das neue Album geworden. Und dazu dann ihre mega Stimme feiere ich ja sehr. Jetzt der Titelsong, ganz fresh am Start. Bass Persuades von Miley läuft bei Energy Sachsen. Let's go.

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1: Jetzt in deiner Kaffeepause Jonas Blue.
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0: Happy Freitag, Energy Sachsen läuft, die Laune ist ganz oben, Wochenende steht auf dem Programm und da bist du maybe sogar bei einem Weltrekord dabei. Mehrere tausend Menschen tanzen morgen in der Chemnitzer City Ballett. Um den Rekord zu knacken, müssen 1800 Teilnehmer am Start sein und ich sag dir, das wird crazy, von Tänzern bis zu Leuten wie mir, die so absolut gar keine Koordination haben, macht da jeder mit. Sabrina aus Chemnitz ist Kuratorin von dem Ganzen. Sag mal, was ist denn, wenn einer diese Choreo komplett crasht?
1: Das ist doch total wurscht. Es geht doch um den Spaß. Und ich versuche, die Übungen so einfach zu machen, dass man die einfach abgucken kann.
0: Okay, mega. Also, falls du Bock hast, beim Weltrekordversuch am Start zu sein, Tütü an, falls du eins hast. Und let's go. Morgen 11 Uhr ist Treff am Karl-Marx-Monument in Chemnitz. Und dann wird Ballett getanzt. Und ich will Bilder sehen. Power für den Start. Rein ins Wochenende gibt's jetzt von Somba den aktuellen Hit. Homewrecker hörst du bei Energy.

0: schönen Freitag dir. Energy Sachsen läuft bei dir. Gleich für dich ganz neue Mucke von Nico Santos, Why Don't You Stay? Und gedanklich versetzt uns Teddy Swims gleich schon mal in die nächste Bar heute Abend mit Mr. Know It All.
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0: Ja, aktuell noch ein bisschen grau. Rund um Leipzig sind auch so ein paar Mini-Regenwolken am Start bei aktuell 16 Grad. Und in Chemnitz hast du auch 16 Grad. Aber während du hustelst, lockert sich's langsam auf und Richtung Feierabend kommt dann sogar die Sonne raus. Wochenende wird auch ganz schön. Morgen startest du erstmal sonnig rein und am Sonntag haben wir dann ganz cozy Wetter. Da kannst du ganz ohne schlechtes Gewissen auf der Couch chillen. Da regnet's dann wieder ein bisschen mehr.
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0: Auf der B180 Stolberg-Frankenberg zwischen Chemtau und Dietersdorf liegt ein totes Wildschwein auf der Straße. In Chemnitz auf der B95 Südring in Höhe der Annaberger Straße, da hat's gekracht. In Frohburg auf der Leipziger Straße Richtung Bendorf, auch da gab's einen Unfall. Abwechselnd ist da immer nur eine Spur frei. In Reichenbach im Vogtland bei der Greizer Straße in Höhe vom Pappelweg ist auch nach dem Unfall die Kreuzung dicht und in Stolberg auf der B180 Weststraße. Auch da hat es gleich mehrmals gekracht. Komm da gut durch.
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0: A4 Dresden Richtung Görlitz in Höhe Uhüst. In der Gegenrichtung in Chemnitz in Höhe Dresden wird auch geblitzt. auf der B101 Bad Liebenwerda Richtung Meißen. Da stehen sie in Höhe vom Abzweig Richtung Skaup. In Plauen in der Reisiger Straße, in Rossau in der Hauptstraße, in Schirgiswalde-Kerschau stehen sie in der Bautzner Straße und noch zwei Blitzer direkt in Dresden. In der Dürer Straße und Sandy hat uns noch eingemeldet am Terrassenufer. Hast du sonst noch was entdeckt? Einen Stau oder einen Blitzer? Dann meldest du dich einfach unter der 0800 50 5 mal die 9 oder schreibst eine WhatsApp. Die Nummer gibt's auf energy.de/Sachsen. Dein nächstes Energy Sachsen Verkehrsupdate kommt dann sofort, wenn's kracht.
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0: Energy Sachsen läuft bei dir im Office und ich habe das hier für dich ganz genau im Blick. Den Geldkoffer vom Cash-Dealer.
1: Hallo Vicky.
0: Hallöchen, wie sieht's denn aus? Die Scheine alle parat für uns?
1: Die Scheinchen liegen bereit.
0: Sehr gut, dann zähl mal schön. Gleich kurz nach 12 wollen wir Kohle sehen.
1: Ihr macht mich noch arm.
0: Ja, dafür machst du uns happy.
1: Erst Hits, dann Kohle.
0: Ja, würde ich sagen, ist doch ein Deal. Jetzt für dich der ganz neue Hit von Nico Santos. Der hat wirklich mal seinen kompletten Sommer da reingepackt. Nico sagt, es geht um eine Sommernacht, die eigentlich schon vorbei ist. Friends, Roadtrip und Happy Vibes. Genau dahin träumen wir uns zurück mit Why Don't You Stay?
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0: Energy Sachsen at Work hast du an. Gleich für dich der ganz freshe neue Banger von Loy und David Puentes. Golden Summer und ordentlich Power. Rein in die Mittagspause gibt's gleich von Ray. Where is my husband? Schönen Freitag.
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4: 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Los geht's, 22 Uhr.
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4: Gleich 12 Uhr.
6: Ich bin Dirk. Hallo. Die angekündigten Entlastungen wegen der hohen Spritpreise werden etwas konkreter. CDU-Generalsekretärin Hoppermann hat jetzt erstmals Zahlen genannt. Colin Mock berichtet.
7: Im ZDF spricht sie von bis zu 25 Cent pro Liter, angepeilt ab Anfang nächsten Monats. Wie das genau umgesetzt wird, soll jetzt mit den Bundesländern besprochen werden. Eine Übergewinnsteuer für Mineralölkonzerne schloss Hoppermann währenddessen aus. Für die will sich unter anderem Finanzminister Klingbeil aber auf EU-Ebene einsetzen. Er trifft sich heute mit seinen Amtskollegen aus den anderen Mitgliedsländern.
6: Die Bundeswehr wächst weiter. Aktuell sind rund 186.000 Soldatinnen und Soldaten bei der Truppe. Das sind 4.000 mehr als noch zum gleichen Zeitpunkt vor einem Jahr. Das Interesse an der Bundeswehr als Arbeitgeber ist ungebrochen. Die Truppe verzeichnet ein Bewerberplus von 28%. Es ist eine ungewohnte Position für den großen FC Bayern. Vor dem 4. Bundesligaspieltag steht der Rekordmeister nur auf Platz 4. Heute Abend wollen die Bayern nachlegen beim Heimspiel gegen Union Berlin. Union steht mit nur einem Punkt weit unten in der Tabelle. Und jetzt die News aus deiner Ecke mit Daniel.
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8: Das Dresdner Elbland steht an diesem Wochenende ganz im Zeichen des Weins. In Meißen und Radebeul gehen die Weinfeste über die Bühne. Zu denen werden zehntausende Gäste in der Region erwartet. Im Radebeuler Ortsteil Altkötschenbroda findet parallel dazu auch noch das internationale Wandertheaterfestival statt. In Wurzen wird am Abend das Landeserntedankfest eröffnet. Übers Wochenende gibt es ein großes Programm mit Landmarkt, Erntekronenausstellung, Blaulichtmeile und Familienangeboten. Umrahmt wird das Ganze mit Musik von zwei Bühnen. Am besten kommt man mit der Bahn nach Wurzen, sagte uns Organisatorin Conny Hansbach.
9: Die haben extra Züge eingerichtet ab Leipzig Hauptbahnhof. Und wer am Wurzner Bahnhof aussteigt, ich sag mal, fällt quasi in das Festgelände. Wir haben einen Großparkplatz an den Muldenwiesen. Dort stehen 1600 Parkplätze zur Verfügung. Parkgebühr muss bezahlt werden. Von dort fährt ein Shuttlebus kostenfrei bis ans Festgelände.
8: Der Fallschirmhersteller Spekon baut bei Zittau seine Produktion aus. In Seif-Hennersdorf wird heute der erste Spatenstich gesetzt. Die Investitionssumme liegt bei mehr als 8 Millionen Euro, knapp 3 Millionen steuern Freistaat und Bund bei. Die bisherigen Kapazitäten am Standort reichen nicht mehr aus.
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4: Ja, jetzt deine Mittagspause. Noch ein bisschen grau. Teilweise sind auch ein paar Regenschauer am Start, vor allem gerade rund um Grimma. Aber das Ganze, das lockert sich gleich auf. Und dann hat die Sonne freie Bahn bei dir in Dresden bei aktuell 18 Grad. Und in Zwickau hast du 15 Grad. Wochenende wird auch erstmal ganz schön. Da startest du sonnig rein. Morgen bleibt es auch überwiegend trocken bei bis zu 23 Grad.
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4: Auf der A14 Leipzig Richtung Nossen. Zwischen Grimma und Mutschen, da ist ein LKW auf der rechten Spur liegen geblieben. B180 Stolberg-Frankenberg zwischen Chemtau und Dietersdorf liegt ein totes Wildschwein auf der Straße. In Chemnitz, da hat's gekracht beim Südring zwischen dem Ortseingang und der Thalheimer Straße. Da ist gerade dicht. In Froberg auf der Leipziger Straße, auch da gab's einen Unfall Richtung Bendorf. Da ist abwechselnd immer nur eine Spur frei. Auch einen Crash gab es in Netschgau in der Mühlauer Straße. Auch da kommst du gerade nicht durch. In Reichmach im Vogtland bei der Greizer Straße in Höhe vom Pappelweg. Auch da gab es einen Unfall direkt in der Kreuzung. Und eine Meldung habe ich noch für dich in Stolberg-Erzgebirge.

0: Burger auf der B180 Weststraße. In beiden Richtungen musst du da aufpassen, da hat es gleich mehrmals gekracht. Komm da heute gut durch.
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0: A4 Dresden Richtung Görlitz in Höhe Uhüst. In der Gegenrichtung stehen sie auch Dresden-Chemnitz in Höhe Dresden-Hellerau. Auf der B101 Bad Liebenwerda Richtung Meißen in Höhe vom Abzweig Richtung Skaup. In Plauen in der Reisiger Straße, Rossau Hauptstraße. Langwolmsdorf in der Hauptstraße, Hoyerswerda Straße am Lessinghaus. In Schirgiswalde-Kirchau sind sie auch fleißig am Blitzen in der Bautzner Straße. Und eine habe ich noch für dich. In Dresden in der Dürer Straße stadteinwärts. Hast du sonst noch was entdeckt? Einen Stau oder einen Blitzer? Dann rufst du einfach auch fix durch unter der 0800 50 5 mal die 9 oder schreibst eine WhatsApp. Die Nummer gibt's auf energy.de/Sachsen. Dein nächstes Energy Sachsen Verkehrsupdate kommt dann sofort, wenn's kracht.
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4: Vicky, da bin ich wieder.
0: Ja, perfekt. Hast du deinen Geldkoffer dabei, Cash Dealer?
4: Mein Geldkoffer ist offen.
0: Na dann hau mal raus. Wie viel Kohle gibt's jetzt?
4: 118,83 Euro zum Mitschreiben. 118,83 Euro.
0: Mega, damit ist das Wochenende gesichert. Save dir die Kohle und schick den Betrag per WhatsApp.
4: Meine Nummer 0351 28 98 9000.
0: 5 Hits hast du Zeit. Wir starten jetzt erstmal rein in deine Mittagspause mit Ray, Where is my husband?
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Energy Sachsen läuft bei dir mit den meisten neuen Hits, der meisten Musik im Office. Und jetzt gibt's eine Kombi, die dich direkt reinkatapultiert ins Wochenende. Loi und David Puentes, die beiden haben eine Power, sage ich dir, und haben vor allem einen nicen Dance-Pop-Mix rausgehauen. Perfekt, um jetzt die Akkus nochmal richtig aufzuladen und dann nochmal ordentlich durchzustarten. Golden Summer hörst du bei Energy Sachsen. Schönen Freitag dir.

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2: Während du dir eine kleine Auszeit gönnst, gönn ich dir den nächsten Hit Lost Frequencies mit Head Down. Schönes Wochenende schon mal.

0: In deiner Pause läuft Energy Sachsen. Zeit für ein Spaßgetränk mit deiner Work-Bestie. Kira aus Belgershain, wie sieht denn so eine Mittagspause bei dir auf Arbeit aus? Bei der Gaststätte Sonnenschein in Naunhof.
1: Ja, ein bisschen zusammensitzen, was trinken, vielleicht ein bisschen was aus dem Topf naschen. Ganz entspannt.
0: Ja, aber so im Familienbetrieb kommen alle mal easy zusammen. Und ich sag dir, auch bei dir at work sind alle mit am Start, wenn es auch noch leckere Pizza gibt. 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Kurz nach 10 gibt's dann maybe auch schon die Good News für dich. Hörst du deinen Namen, dann fix durchrufen und dann wird's dir auch schon gegönnt. Jetzt beim Mittagessen erstmal für dich der Power-Hit von Katy Perry, Watch It Burn bei Energy Sachsen.

0: In deiner Mittagspause hast du Energy Sachsen an mit den meisten neuen Hits, der meisten Musik. Gleich für dich Leonie mit Don't Worry und Harry Styles, der fleißig noch mal ein paar Tourdaten rausgehauen hat. American Girls, gleich nach halb.
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0: Eine nervige Regenwolke hängt da gerade noch über Döbeln. Die zieht dann Richtung Dresden und dann finally weg. Und dann lockert sich auch langsam auf und die Sonne kommt raus. Aktuell 18 Grad bei dir in Dresden und in Leipzig hast du 17 Grad. Wochenende wird auch ganz schön auch wieder perfekt aufgeteilt. Morgen erstmal schön sonnig. Es bleibt überwiegend trocken. Und Sonntag machen wir alle ganz entspannt und können ganz faul auf der Couch chillen. Da wird es dann wieder ein bisschen regnerisch.
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0: 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A14 Leipzig Richtung Nossen. Zwischen Grimma und Mutschen, da ist ein LKW auf der rechten Spur liegen geblieben. B180 Stolberg-Altenburg. Zwischen dem Abzweig nach Grumbach und Kallenberg sind in beiden Richtungen mehrere Pferde auf der Straße. In der Gegenrichtung auf der B180 Stolberg-Frankenberg zwischen Chemtau und Dietersdorf, da liegt immer noch ein totes Wildschwein auf der Straße. In Chemnitz gab es einen Unfall am Südring zwischen dem Ortseingang und der Thalheimer Straße, das dicht. In Frohburg, auch da hat es gekracht auf der Leipziger Straße. In Stolberg-Erzgebirge, auch da gab es einen Crash bei der B180 Weststraße in mehreren Richtungen.
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0: A4 Dresden Richtung Görlitz in Höhe Uhüst. Auf der A4 Dresden-Chemnitz in Höhe Dresden-Hellerau stehen sie auch nochmal. Auf der B101 Bad Liebenwerda Richtung Meißen. In Dresden wird geblitzt am Terrassenufer stadteinwärts. In Plauen bei der Reißiger Straße. In Rossau stehen sie in der Hauptstraße. Und einen habe ich noch für dich. In Hoyerswerda bei der Straße am Lessinghaus in der 30er Zone. Hast du sonst noch was entdeckt, dann rufst du einfach auch fix an unter der 0800 50 5 mal die 9. Oder schreibst eine WhatsApp. Die Nummer gibt's auf energy.de/Sachsen. Dein nächstes Energy Sachsen Verkehrsupdate kommt dann sofort, wenn's kracht.
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Was Sachsen zum Beispiel zu dem Brett? Magnetic, der neue von The Bowser, läuft jetzt bei Energy Sachsen. Schön frei.

0: Einen absoluten Motivationsboost gönnst du dir bei Energy Sachsen gleich mit Sarah Larsson, Lush Life und der aktuelle Hit von Temper City gleich für dich am Start, Self Aware.
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0: Ansonsten rollst du heute einfach mal in dein wohlverdientes Wochenende beim Nachtskaten. Machst du dich diesmal auf den Weg zum Elbepark. Das Ganze natürlich auf Rollen. Am Skatepark Lingner Allee geht's um 21 Uhr los in die Neustadt. Es wird eine richtig sportliche Runde, also bist du am besten schon mal fit auf Skates und vor allem bremssicher. Enjoy!
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0: Kurz vor 1.
2: Ich bin Dirk. Hallo. Der Preis an der Zapfsäule soll runtergehen, das hat der Kanzler versprochen. Aber wie soll das gehen und vor allem, wie hoch werden die Entlastungen sein? CDU-Generalsekretärin Hoppermann hat jetzt erstmals Zahlen genannt. Im ZDF sagte sie, es würden mehrere Optionen auf dem Tisch liegen, vor allem eine Mehrwertsteuersenkung oder eine Senkung des CO2-Preises.
3: Man muss ja auch mit den Bundesländern sprechen und eine Entlastung um irgendwie 21, 23, 25 Cent der Liter ist schon eine spürbare Entlastung und das ist das, was wir jetzt angehen werden zu Anfang Oktober.
2: In Berlin und MV wird am Sonntag gewählt und es bleibt spannend. In Mecklenburg-Vorpommern liegt die SPD von Ministerpräsidentin Schwesig in der jüngsten Umfrage des ZDF erstmals ganz knapp vor der AfD. In Berlin liefern sich CDU und Linke ein Kopf-an-Kopf-Rennen. Nach einem vermurksten Saisonstart mit nur einem Punkt aus drei Spielen wird's für Union Berlin in der Fußball-Bundesliga heute Abend nicht gerade leichter. Die Berliner sind zu Gast beim FC Bayern. Der Rekordmeister will wieder an die Tabellenspitze. Anstoß ist um 20.30 Uhr. Und jetzt die News aus deiner Ecke mit Daniel.
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4: Zum Spiel von Dynamo Dresden gegen Hertha BSC gelten rund ums Rudolf-Harbig-Stadion besondere Auflagen. Die Stadt hat Pyro, Ausrüstung für Schlägereien oder aber Sturmhauben und Masken verboten. Es ist ein äußerst brisantes Duell. Beim letzten Spiel der beiden Clubs im April hatte es ja schwere Ausschreitungen gegeben. Die Ernte in Sachsen ist dieses Jahr eher mäßig gelaufen. Trotzdem wird in Wurzen am Wochenende groß gefeiert. Dort beginnt heute Abend das Landeserntedankfest. Im Mittelpunkt steht die Landwirtschaft in der Region. Organisatorin Conny Hansbach sagte uns:
5: Ich denke, wir haben wirklich ein buntes Programm gestrickt. Ob das die Erntekronenausstellung ist, Vereine präsentieren sich. Es wird den Wurzner Landmarkt geben, wo wir wirklich den Fokus auf regionale Produkte legen. Und was wir auch versucht haben zu schaffen, dass wir nicht nur Wurzen präsentieren, sondern das Wurzner Land und unseren Zusammenhalt hier unter den vier Gemeinden.
4: Es ist ein Paradebeispiel für gesellschaftliches Engagement und feiert morgen Jubiläum. Das Kino in Ebersbach. Es wird seit 15 Jahren von Ehrenamtlichen betrieben. Ein Verein hatte das Haus damals übernommen. Heutzutage werden in dem Kino nicht nur Filme gezeigt, es gibt auch Konzerte, Theater oder Lesungen.
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0: Bei dir in Leipzig gerade so ein bisschen regnerisch und grau bei 18 Grad. In Leipzig hast du auch 18 Grad, da lockert sich's langsam schon mal auf. Und Richtung Feierabend, da gibt die Sonne dann überall richtig Gas. Und du kannst dich auch schon freuen, das Wochenende startet auch super gut. Sonnig wird's morgen bei bis zu 23 Grad.
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0: Auf der B87 Leipzig Richtung Torgau zwischen Doberschütz und Mockerena. Da hat's gekracht. Aktuell ist da nur ein Fahrstreifen abwechselnd frei. In Chemnitz auch, da gab's einen Unfall am Südring zwischen dem Ortseingang und der Thalheimer Straße. Und in Frohburg auch, da gab's einen Unfall auf der Leipziger Straße Richtung Bendorf. Auch da ist abwechselnd immer nur eine Spur frei. Komm gut durch.
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0: A4 Dresden-Chemnitz in Höhe Dresden-Hellerau stehen sie immer noch und blitzen in beiden Richtungen. B101 Bad Liebenwerda Richtung Meißen in Höhe vom Abzweig Richtung Skaup. In Plauen wird fleißig geblitzt in der Reißiger Straße, in Rossau in der Hauptstraße, Langen-Wolmsdorf in der Hauptstraße und einen habe ich noch für dich in Hoyerswerda in der Straße am Lessinghaus. Hast du sonst noch was entdeckt, einen Stau oder einen Blitzer, dann rufst du einfach durch unter der 0800 50 5x die 9 oder schreibst eine WhatsApp. Die Nummer gibt's auf energy.de/sachsen. Dein nächstes Energy Sachsen Verkehrsupdate kommt dann sofort, wenn's kracht.
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0: Hallöchen, nur noch ein paar Stunden und dann geht's finally rein ins Weekend. Vorher gibt's aber noch Money.
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1: 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Wir starten rein. Jetzt für dich der aktuelle Hit von Tempa City, Self-Aware.
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Energy. Sachsen hast du an bei dir im Office und ich bin gerade Fan geworden von Chris de Serendi. Hatte ich erst gar nicht so auf dem Schirm, aber der Typ ist so cool drauf. Musst du unbedingt mal auschecken bei Insta und TikTok. Da postet er nämlich regelmäßig Videos. Zum Beispiel, wie er sich einfach in die U-Bahn setzt, jeder neben ihm am Handy am Rumdaddeln. Ja, da singt er einfach los und zack, war die Handysucht doch mal sowas von vergessen. Der Typ hat's einfach drauf. Jetzt mit seinem neuen Hit schickt er uns auch ganz fix rein ins Wochenende. Good Old Days von Chris de Serendi läuft bei Energy Sachsen. Happy Weekend.

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0: bei dir im Job hast du Energy Sachsen an. Jetzt für dich einer meiner Favorite Hits aktuell. Hate That I Made You Love Me von Ariana Grande. Ich war früher schon ein kleiner Fan von ihr, als sie noch geschauspielert hat in der Teenie-Serie Victorious. Hast du bestimmt auch schon mal reingeguckt. Jetzt hat sie ihr Kinderstar-Image sowas von geupgradet. Viel am Hasseln war sie, deswegen gönnt sie sich gerade auch so eine kleine Auszeit. Aber vorher wurde noch fresh neue Musik gedroppt. Jetzt ihr emotionaler, aktueller Hit Hate That I Made You Love Me.
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0: Hit Music Only bei Energy Sachsen. Wir drehen jetzt nochmal richtig auf und holen die Motivation für die letzten paar Stunden, bevor es reingeht ins Wochenende mit Hurts und Purple Disco Machine, Wonderful Life und direkt nach halb Tame Impala, ein Brett ist das Ding, Dracula gleich.
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0: Bei dir in Leipzig aktuell 18 Grad und in Chemnitz hast du 15 Grad. Diese letzte Regenwolke zieht gerade über Dresden weg von uns und dann finally lockert sich's auf. Die Sonne kommt raus und die bleibt dann auch erstmal zum Start ins Wochenende. Da morgen wird es auch schön trocken und am Sonntag, da ist es erst wieder ein bisschen herbstlicher und nasser.
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0: Auf der B87 Leipzig Richtung Torgau zwischen Doberschütz und Mockerena, da hat's gekracht, da ist abwechselnd immer nur ein Fahrstreifen frei. In Stolberg, Erzgebirge auf der B180 Weststraße, auch da gab's gleich mehrere Unfälle. Vorsicht da in beiden Richtungen.
14: Blitzer.
0: B101 Bad Liebenwerder Richtung Meißen in Höhe vom Abzweig Richtung Skaup. In Plauen in der Reisiger Straße. In Rossau stehen sie in der Hauptstraße. In Langenwolmsdorf in der Hauptstraße. Und ein Blitzer noch in Hoyerswerda bei der Straße am Lessinghaus. Hast du sonst noch was entdeckt? Einen Stau oder einen Blitzer? Dann rufst du fix durch unter der 0800 50 5 mal die 9. Oder schreibst eine WhatsApp. Die Nummer gibt's auf energy.de/Sachsen. Dein nächstes Energy Sachsen Verkehrsupdate kommt dann sofort, wenn's kracht.
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1: So, und jetzt ziehen wir zusammen bei dem Cash Dealer die Kohle aus der Tasche und zwar mit Franzi aus Döbeln. Hallöchen.
2: Hallo.
1: Na, bist du noch auf Arbeit oder hast du schon Feierabend?
2: Bin noch auf Arbeit.
1: Oh, wie lange musst du noch?
2: Bis um 3, bis 15 Uhr.
1: Das geht. Und dann startest du rein ins Wochenende.
2: Genau.
1: Hast du da was Cooles geplant?
2: Morgen gehen wir erstmal zum Geburtstag und am Sonntag vielleicht mal in den Wald in die Pilze oder so.
3: Dafür willst du meine Kohle ausgeben?
2: Vielleicht einen schönen Shoppingtag oder tanken gehen.
1: Ich merke schon, Franzi, du kannst die Kohle gut gebrauchen.
2: Genau.
3: Na gut, überzeugt.
1: Du hast es gehört, die 118 Euro gehen an dich. Glückwunsch.
2: Danke.
3: Viel Spaß damit.
2: Ja, danke.

0: Woche, Arbeitswoche hast du fast geschafft und jetzt geht's auch finally langsam rein Richtung Wochenende. Und vorher savest du dir noch ein bisschen Kohle.
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0: Der Cash-Dealer ist ready. Gleich kurz nach zwei gibt's Kohle für dich und Nando für dich auch gleich am Start mit richtig nicen Banger-Hits. Cat's Eye ganz fresh am Start mit Animal und Clock Clock gleich mit Out of the Dark. Schönes Wochenende.
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7: In Dresden feierst du heute die große Wiedereröffnung. Die Scheune ist back. Nach 5 Jahren Renovierung kann die Location ihre Türen wieder öffnen und du bist mit dabei. Um 19 Uhr gibt's die offizielle Eröffnung und danach gibt's den ganzen Abend Musik, Party und Spaß. Die Vorverkauftickets sind schon alle weg, also versuchst es einfach an der Abendkasse. Das wird schon. Und dann startest du richtig nice rein ins Wochenende.
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7: Gleich 14 Uhr.
9: Ich bin Uwe, hallo. In Großpößner bei Leipzig

0: Heimat, als Rückzugsort, als grüne Lunge, als ökologische Besonderheit. Und ich glaube, da haben wir kein Defizit.
1: Die angekündigten Entlastungen wegen der hohen Spritpreise werden konkreter. CDU-Generalsekretärin Hoppermann hat im ZDF erstmals Zahlen genannt. Sie könnten ab Oktober bis zu 25 Cent pro Liter betragen. Wie das genau umgesetzt wird, soll jetzt mit den Bundesländern besprochen werden. Für die Bundeswehr ist es ein Meilenstein. Verteidigungsminister Pistorius nimmt heute in Texas den ersten Kampfjet vom Typ F-35 in Empfang. Die hochmodernen Tarnkappenjets der Amerikaner sollen im nächsten Jahr auf dem Fliegerhorst Büchel in der Eifel stationiert werden. Und jetzt die News aus deiner Ecke mit Daniel.
2: Für Dresden und die Lausitz.
3: Das Dresdner Elbland steht an diesem Wochenende ganz im Zeichen des Weins. In Meißen und Radebeul gehen die Weinfeste über die Bühne. Zu denen werden zehntausende Gäste in der Region erwartet. Im Radebeuler Ortsteil Altkötschenbroda findet parallel dazu auch noch das internationale Wandertheaterfestival statt. In Wurzen wird am Abend das Landeserntedankfest eröffnet. Übers Wochenende gibt es ein großes Programm mit Landmarkt, Erntekronenausstellung, Blaulichtmeile und Familienangeboten. Umrahmt wird das Ganze mit Musik von zwei Bühnen. Am besten kommt man mit der Bahn nach Wurzen, sagte uns Organisatorin Conny Hansbach.
4: Die haben extra Züge eingerichtet ab Leipzig Hauptbahnhof. Und wer am Wurzner Bahnhof aussteigt, ich sag mal, fällt quasi in das Festgelände. Wir haben einen Großparkplatz an den Muldenwiesen. Dort stehen 1600 Parkplätze zur Verfügung. Parkgebühr muss bezahlt werden. Von dort fährt ein Shuttlebus kostenfrei bis ans Festgelände.
3: Der Fallschirmhersteller Spekon baut bei Zittau seine Produktion aus. In Seif-Hennersdorf wird heute der erste Spatenstich gesetzt. Die Investitionssumme liegt bei mehr als 8 Millionen Euro, knapp 3 Millionen steuern Freistaat und Bund bei. Die bisherigen Kapazitäten am Standort reichen nicht mehr aus.
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5: Boah, so ein bisschen gemütlich, würde ich sagen, auf dem Freitag. 19 Grad hast du in Leipzig, 18 Grad in Dresden. Ein bisschen kühler ist es in Chemnitz, da sind es 15 Grad. Bis zum Abend viele Wolken, immer wieder kann es nieseln. Später soll aber doch noch mal die Sonne hier und da ein bisschen rauskommen. Zum Feierabend ist doch perfekt. Und morgen am Samstag ist es dann neblig, die Sonne scheint, später kommen Wolken dazu. Regnen soll es aber nur ein klitzekleines bisschen am Wochenende immer mal wieder bei Temperaturen zwischen 19 und 23 Grad.
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5: Um kurz nach zwei. Achtung, die A9 Nürnberg Richtung Berlin zwischen Leipzig West und Großkugel. Da hat's geknallt. Gleich mehrere Autos sind da involviert. Bleibt da bitte vorsichtig. In Dresden ist die Garmigstraße zwischen dem Kreisverkehr und der Berzdorfer Straße gesperrt. Auch da hat's geknallt. Und in Frohburg ist auf der Leipziger Straße Richtung Bendorf abwechselnd gerade nur eine Spur für dich frei.
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5: Hast du einen auf der B101 Bad Liebenwerda Richtung Meißen auf Höhe des Abzweigs Richtung Schaub? In Plauen wird geblitzt auf der Reißiger Straße stadtauswärts, in Rossau auf der Hauptstraße Richtung Mittweida und in Langenwolmsdorf auch mitten auf der Hauptstraße Richtung Neustadt in Sachsen. Das ist es. Hast du noch was gesehen, einen Star oder einen Blitzer? Meld dich unter der 0800 50 5 mal die 9 oder schick einfach eine WhatsApp rüber. Die Nummer dazu, die findest du auf energy.de/sachsen. Dein nächstes Energy Sachsen Verkehrsupdate, das kommt dann sofort wieder, wenn's kracht.
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5: Ey, Freitagnachmittag ist schön, oder? Fühlt man sich so ein bisschen leichter als sonst und du machst dich jetzt mal schön bereit rein zu sliden in ein richtig nices Wochenende und der Energy Sachsen Cash Dealer. Na klar, der ist auch noch da.
7: Ich bin schon wieder viel zu spendabel.
5: Naja, das schauen wir mal. Da musst du erstmal was gucken lassen. Da geht nämlich noch was. Jede Stunde haut der Cash Dealer einen Betrag raus. Hör auf den und schick uns den rüber per WhatsApp an die 0351 28 98 9000.
7: Na schön, ich rück mal's raus.
5: Na mach das mal, aber das Bündel ein bisschen dicker gerne.
7: 61 Euro 26. Gut merken, 61 Euro und 26 Cent.
5: Ja, kann man machen, ne? Da spendierst du dir und Schatzi mal einen kleinen Restaurantbesuch jetzt zum Feierabend. Schick rüber den Betrag, 5 Hits laufen, dann muss er bei uns sein. Schick einfach rüber per WhatsApp. Und Hit Nummer 1 geht los, Clock Clock sind am Start mit Out of the Dark. Schönen Freitag.
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Anegatte Disco hier bei Anarchy Sachsen. Komm gut weiter durch deinen Freitagnachmittag und dann ab rein mit dir ins Wochenende. Es wird langsam mal Zeit. Darauf kriegst du noch einen richtigen Banger. Cat's Eye sind am Start. Das ist die Girlband aus L.A. Über eine Castingshow haben die zusammengefunden und sagen so ein bisschen den Kampf an alle anderen K-Pop-Bands, die es da draußen so ein bisschen gibt. Und ihr Hit Animal, der hat sich weltweit zu einem absoluten Erfolgshit gemausert. In allen wichtigen Charts vertreten weltweit. Außerdem hat Ed Sheeran auch noch bei Animal mitgeschrieben. Na, da musst du ja richtig knallen. Kannst du dich selbst von jetzt überzeugen? Animal, hier ist er für dich bei Anarchy Sachsen. 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

0: No Brook Boys, Bernard G. Sachsen, Hit Music Only für dich zum Freitag. Stürzt dich langsam mal rein ins Wochenende und du brauchst aber vielleicht noch was zum Zocken. Kein Problem, da ist was Neues rausgekommen. Spitz deine Adamantium-Klingen und werf schon mal die Playsee an.
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0: Form mal die Krallen aus. Der neueste Marvel-Ableger ist kein Kinofilm, sondern ein richtig geiles Action-Game.
3: Ich lebe schon so lang.
0: In Marvels Wolverine spielst du den kleinen, grummeligen Mutanten Logan mit den Adamantium-Klauen, der sich durch komplette Gegnerhorden nur so durchschlitzt und schlatzt und schlitzi-schlatzt.
3: Dass einfach alles verschwimmt.
0: Bei dem Game liegt der Fokus voll auf dem Gameplay. Angriff ist hier die beste Verteidigung. Für heftige Kombos aus, dass das Blut wirklich nur so spritzt.
3: Jeder Kampf, jeder Tod.
0: Keine Sorge, wenn es dir zu dolle ist, kannst du es auch ausstellen.
3: Weil ich spüre, wie es mir gleitet.
0: Gleichzeitig hat die Geschichte, die du hier spielst, richtig viele emotionale Momente. Wolverine ist nämlich ein deeper Character.
3: Ich versuche es festzuhalten.
0: Gemeinsam mit den anderen Mutanten von Team X jagt ihr den Mutantenhasser Dr. Trask.
3: Ein nächstes Mal gibt's nichts.
0: Ach, aber am Ende geht's halt immer wieder richtig geil in die Action und du fühlst dich so richtig wie der echte Wolverine.
3: Gib's doch zu. Das macht ja Spaß.
0: Die Inszenierung kann locker mit einem Marvel-Blockbuster mithalten. Mir persönlich gefällt auch die kurze Spielzeit, bis zu 20 Stunden sind's. Bei 80 Euro Vollpreistitel vielleicht für manche ein bisschen zu wenig.
3: Wenn das weg ist, bleibt nichts mehr übrig, außer der Wut.
0: Aber bist du Marvel-Fan und hast Bock auf Superhelden-Action im Herbst, schnappst dir für die PS5.
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0: Kohle für Wolverine machst du dir easy bei Manager Sachsen Cash-Dealer klar. Und jetzt für dich Sido am Start hier mit Issa. Frischer Hit vom neuen Album, ist in Deutschland komplett durch die Decke gegangen. Issa, jetzt hier für dich bei Energy Sachsen. Hit Music Only.
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1: Zido, ich glaube, das war sein kleiner Sohn, der da gerade noch ein bisschen gerappt hat. Und noch mehr Head Music Only kriegst du hier bei Energy Sachsen. Es ist Freitagnachmittag. Wir schieben dich an zum Wochenende, damit du gut reinkommst. Gleich mit Miley und dem neuesten Hit Bass Persuades kriegst du gleich. Und davor hörst du noch Alex Warren mit Fever Dream. Bleib dran.
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1: Bis zu 18 Grad. In Leipzig sind es sogar 19 Grad aktuell. So ist es, sieht es gerade aus im Freistaat. Bis zum Abend viele Wolken, immer wieder kann es nieseln. Später soll aber die Sonne zum Feierabend nochmal rauskommen in Sachsen. Morgen ist es dann neblig, die Sonne scheint. Später kommen Wolken dazu am Samstag und dann soll es ab und zu mal ein klitzekleines bisschen runter trippeln von oben. Bei Temperaturen bis zu 23 Grad am Sonntag dann auf jeden Fall viele Wolken, immer wieder Nieselregen bei bis zu 20 Grad.
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1: Um 14.31 Uhr die A9 Nürnberg Richtung Halle Leipzig. Zwischen Bad Dürrenberg und Leipzig West. Achtung, da hat's geknallt. Genauso auch auf der A9 Nürnberg Richtung Berlin. Zwischen Leipzig West und Großkugel. Da hat es gleich mit mehreren Autos geknallt, auch da bitte vorsichtig bleiben. In Dresden ist die Garmigstraße zwischen dem Kreisverkehr und der Berzdorfer Straße gesperrt. Und in Frohburg ist auf der Leipziger Straße Richtung Bennendorf abwechselnd gerade nur eine Spur für dich frei.
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1: Haben wir einen aus Plauen bekommen?
4: In Plauen wird in der Reisiger Straße stadtauswärts geblitzt.
1: Danke an Tanja fürs Rüberschicken. In Rossau steht noch einer auf der Hauptstraße Richtung Mittweida und der letzte steht in Langenwolmsdorf, auch mitten auf der Hauptstraße Richtung Neustadt in Sachsen. Lass dich nicht erwischen, falls du noch irgendwo was gespottet hast. Ein Stau oder ein Blitzer. Meld dich unter der 0800 50 5x9 oder schick eine WhatsApp rüber. Nummer dazu findest du auf energy.de/Sachsen. Dein nächstes Energy Sachsen Verkehrsupdate, das kommt dann sofort wieder, wenn's kracht.
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1: Miles Smith bei Energy Sachsen, Hit Music Only. Damit du gut durch den Freitag kommst, da sorge ich für, ne? Da schiebe ich dir noch ein paar Hits rein. Und am Sonntag zum Frühstück oder zum Aufwachen fahr dir mal ein ganz entspanntes Interview rein mit Lotte. Die deutsche Singer-Songwriterin hat nämlich mit Wiki at Work gequatscht und Lotte bringt frische Songs raus. Neues Album gibt's und privat wurde auch noch ein bisschen getalkt.
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1: 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Und jetzt komm gut weiter Richtung Feierabend mit Alle Farben hier bei Energy Sachsen. Hit Music Only.

0: Taylor Swift hier bei Energy Sachsen. Die meisten und Hits, die meiste Musik kriegst du hier. Und so viel Kohle wie Taylor Swift hatte Energy Sachsen Cash Dealer locker. Deswegen haut er auch wieder was raus.
1: Frech, einfach meine Kohle mitnehmen.
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0: Jede Stunde gibt es einen Betrag, den hörst du dir ganz genau an und schickst uns den genauestens rüber. Einfach per WhatsApp an die 0351 28 98 9000. Genauso klärt sich jetzt auch Cash Vanessa aus Zwickau. Hi.
3: Hallo.
0: Vanessa, es ist Freitag. Geil, oder?
3: Auf jeden Fall.
0: Wie geht's dir? Was machst du gerade?
3: Ich bin zu Hause.
0: Hast du schon Feierabend?
3: Ich bin gerade in Elternzeit. Also Dauerfeierabend quasi.
0: Okay, naja, ist ja auch nicht schlecht. Aber man muss ja auch ein bisschen in Elternzeit, muss man sich auch kümmern.
3: Auf alle Fälle.
0: Na, da brauch ich ja nicht fragen, wofür du das Geld haben willst, oder? Da braucht man ja immer irgendwas.
3: Wir sind im Juni zum ersten Mal Eltern geworden, also da würden auf jeden Fall noch ein paar Dinge anfallen, die wir bräuchten. Klamotten, Spielzeug.
1: Bist du fertig?
0: Hey, nicht so frech. Vanessa, sag mal an, was hast du denn rübergeschickt?
3: Das waren 61,26 Euro.
1: Na gut.
0: Vanessa, die gehen nach Zwickau an dich.
3: Sehr geil, danke.
0: Für einen frischen Lücken jetzt hier nochmal ein bisschen Kohle eingesackt. Vanessa aus Zwickau hat sich das Cash genehmigt und für dich ist auch noch was zum Genehmigen da, oder?
1: Mein Konto wird mich dafür hassen.
0: Nächste Stunde ist der Cash-Dealer wieder da. Da gibt es einen neuen Betrag, den schickst du uns rüber und dann kassierst du auch noch ab.
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0: Einen ganz neuen Hit nochmal für dich. Bass Persuades ist der neue Hit von Miley Cyrus. Neues Album hat sie heute auch noch rausgehauen. Gefällt mir ihre neue Era. Bass Persuades, jetzt hier für dich bei Energy Sachsen. 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

0: ist doch ein nicer Banger, oder? Miley, hier bei Energy Sachsen, noch mehr Hit Music Only, hau ich dir rein auf den Freitagnachmittag, damit du gut reinkommst in Feierabend. Gleich, Nico Santos nochmal am Start mit einer schönen Sommerhymne, Why Don't You Stay, der lässt dir nochmal die Sonne aufgehen in der Playlist, kriegst du gleich. Und davor hörst du noch Vertigo von Tiffany Aris und natürlich der Cash Dealer, der hat noch Kohle dabei. Bleib dran.
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0: In der Groove Station in Dresden ist heute mal Girl Power angesagt. Bei der Female Pop Night tanzte ab und zu Beyoncé, Rihanna, Avril Lavigne und den Spice Girls und ganz vielen anderen Icons natürlich. Hits und Evergreens aus allen Eras machen deinen Freitagabend zur perfekten Party. Also schnapp dir deine People und dann feiert ihr zusammen ins Wochenende rein. 22 Uhr geht's los.
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0: Um kurz vor drei.
18: Ich bin Uwe, hallo. Wie hoch sollen die angekündigten Entlastungen an der Zapfsäule werden? CDU-Generalsekretärin Hoppermann hat erstmals Zahlen genannt. Im ZDF sagte sie:
5: Da liegen unterschiedliche Punkte auf dem Tisch, vor allen Dingen der Punkt Mehrwertsteuersenkung. Auch eine CO2-Preisreduktion sozusagen liegt auf dem Tisch, damit man eine Reduktion der Preise an der Zapfsäule sieht. Mhm. Und eine Entlastung um irgendwie 21, 23, 25 Cent.

0: gewählt wird, führt die Linke weiter vor der regierenden CDU. Es ist eine ungewohnte Position für den großen FC Bayern. Vor dem 4. Bundesligaspieltag steht der Rekordmeister nur auf Platz 4. Heute Abend wollen die Bayern nachlegen beim Heimspiel gegen Union Berlin. Union steht mit nur einem Punkt weit unten in der Tabelle. Und jetzt die News aus deiner Ecke mit Daniel.
1: Für Dresden und die Lausitz.
2: Die Dresdner Polizei bereitet sich auf das Spiel von Dynamo gegen Hertha vor. Beim letzten Duell im April hatte es Ausschreitungen gegeben. Deshalb ist die Polizei morgen mit deutlich mehr Leuten als sonst im Einsatz. Zur Anreise der Hertha-Fans sagte uns Sprecher Marco Laske:
3: Wir haben in der Planung einen sogenannten Shuttle eingerichtet, der die Gästefans zum Stadion bringt von einem Parkplatz. Auch die Bahnanreisenden werden von uns betreut. Das ist aber in dem Fall nicht die Masse. Das Gros der Berliner Fans wird individuell anreisen, das heißt mit Bussen oder eben mit dem Privatfahrzeug.
2: Die Radwege an der Dresdner Köpke-Straße bleiben bestehen. Nach dem Einsturz der Carola-Brücke hatte die Stadt Warnbaken zwischen Carola-Platz und Neustädter Markt aufgestellt. Jetzt werden richtige Radfahrstreifen auf der Straße markiert. Dafür sind auch Umbauten an den Fußwegen notwendig. Eine Ausbildung als Busfahrer, Gleisbauer oder Mechatroniker? Das geht bei den Dresdner Verkehrsbetrieben. Auf dem Betriebshof in Gruna stellen die DVB morgen ihre Ausbildungsberufe vor. Interessierte können dabei zum Beispiel einen Fahrsimulator ausprobieren und mit aktuellen Azubis sprechen.
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4: Bei dir in Leipzig 20 Grad aktuell, Dresden 18 Grad, Chemnitz 16 Grad bis zum Abend. Viele Wolken bis zum Abend, immer wieder kann es nieseln. Später sollte die Sonne aber nochmal rauskommen. Teilweise kommt sie jetzt schon nochmal raus, passend zum Feierabend. Am Wochenende wird es dann neblig mit Sonne, später kommen Wolken dazu. Regnen soll es dann am Samstag nur ein klitzekleines bisschen bei bis zu 23 Grad. Der Sonntag wird ungemütlicher mit vielen Wolken und Nieselregen bei bis zu 20 Grad.
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4: Um kurz nach drei, die A4 Chemnitz Richtung Dresden, zwischen dem Kreuz Chemnitz und Chemnitz Mitte. Achtung, da hat's geknallt. Die A9 Nürnberg Richtung Halle-Leipzig, zwischen dem Rastplatz Bachfurt Ost und Leipzig West. Da sind die linke und die mittlere Spur gesperrt. Aktuell dann in Dresden ist die Garmigstraße zwischen dem Kreisverkehr und der Berzdorfer Straße gesperrt. Und in Frohburg ist es die Leipziger Straße Richtung Bendorf. Da hast du abwechselnd immer nur eine Spur frei aktuell. Ansonsten war's das. Hast du noch was gesehen? Ein Stau oder ein Blitzer? Meld dich unter der 0800 50 5x9 oder einfach eine WhatsApp rüberschicken. Nummer dazu findest du auf energy.de/sachsen. Dein nächstes Energy Sachsen Verkehrsupdate. Das kommt dann sofort wieder, wenn's kracht. Bis dahin, komm gut durch.
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4: Freitagnachmittag, hoffentlich bist du schon im Feierabend drinne. Ich drück dir die Daumen, wenn nicht, dann halt mal gut durch und save dir vor allem noch Cash mit dem Energy Sachsen Cash Dealer. Jede Stunde droppt er einen Betrag, checkt ihn aus und schickt ihn rüber an die 0351 28 98 9000.
7: Was gibt's wohl diesmal?
4: Naja, das musst du mir ja sagen, Getze, dann hau mal raus.
7: 35,65 Euro. Haben oder nicht haben. 35,65 Euro.
4: Mein Gott, da bist du aber ganz schön runtergegangen jetzt.
7: Du willst es doch auch.
4: Ja gut, Kohle ist Kohle, ne? Schick rüber den Betrag, reicht immerhin für ein kleines Essen für dich jetzt zum Feierabend. 5 Hits, hast du Zeit. Geht los jetzt mit Tiffany Aris und Vertigo.
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Energy Sachsen sind die meisten und jetzt die meiste Musik kriegst du hier jetzt den Nico Santos. Das ist ja einer, der kann den Sommer auch nur schwer loslassen. Und dafür hat er nochmal den perfekten Hit geschrieben und rausgehauen. Why don't you stay? Meint er damit den Sommer? Meint er damit vielleicht eine verflossene Liebschaft? Vielleicht beides. Auf jeden Fall ist das sein neuester Hit und der ist sehr flott geworden, sehr poppig, mit ordentlich Sonnenschein-Vibes. Kannst du gebrauchen. Jetzt nochmal auf dem Freitag. Wenn du im Sommer hängst, ist das der perfekte Hit für dich. Why don't you stay? Der neueste Hit von Nico Santos. Jetzt hier für dich bei Energy Sachsen. Die meisten neuen Hits. Es ist Freitag. Mach, wie du schaffst. Und dann rein.

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0: Nachmittag dir. Energy Sachsen ist an, die meisten Hits, die meiste Musik kriegst du hier. Elsie hat frische Sachen auf ihrer Watchlist drauf und Horrorfans freuen sich zum Beispiel auf Ready or Not 2.
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2: Bei mir bekommst du alle Infos rund um Streamen und was auf deiner Watchlist nicht fehlen darf. Da gibt's wieder richtig nice Stuff. Netflix hat neu die zweite Staffel der Krimi-Comedy The Gentleman. Ein Aristokrat erbt das Familienanwesen. Erstmal traurig, aber auch geil. Allerdings macht er dann eine sehr überraschende Entdeckung. Auf dem Gelände befindet sich ein riesiges Cannabis-Imperium. Naja, und die Betreiber denken nicht daran, das Anwesen zu räumen.
3: Ich kann Ihnen sagen, dass eine Vereinbarung besteht, der zufolge Sie als der neue Eigner alljährlich eine nicht zu verachtende Summe Geldes erhalten, wofür Sie nichts weiter tun müssten, als uns zu ignorieren.
2: Keine leichte Kost, aber wahnsinnig sehenswert. Der Film 22 Bahnen, nach dem Roman von Caroline Wahl. In diesem Familiendrama geht es um eine Studentin, die in einer Kleinstadt lebt und neben ihrem Studium und einem Minijob die Verantwortung für den Haushalt und ihre kleine Schwester übernehmen muss. Ihre alkoholkranke Mutter kann nämlich kaum für sie da sein. Als sich ihr eine Möglichkeit in Berlin bietet, ist ihre Angst zu groß, ihre Schwester zurückzulassen. Ein realistischer Einblick ins Leben einer Suchtangehörigen auf Netflix.
4: Ich werde mich ändern, ich mach das nicht mehr.
5: Das hast du schon 17 Mal gesagt, Mama.
2: Und noch eine News für alle, die gern lachen. Na, ich auf jeden Fall. Prime Video hat sowohl die 8. Staffel LOL Last One Laughing mit Bulli Herbig bestätigt. Die kommt dann Ostern 2027 auf dem Streamingdienst. Als auch die 2. Staffel LOL Next mit Hazel Brugger. Da gibt's allerdings noch kein fixes Datum.
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0: The Weeknd hier in der Playlist und das Weeknd, das steht auch vor der Tür, wa? Haha, Energy Sachsen ist an noch mehr. Hit Music Only und flache Witze kriegst du gleich hier. Vor allem aber einen schönen frischen neuen Hit, einen Sommerhit. Loy und David Puentes lassen hier nochmal die Sonne aufsteigen mit dem neuesten Hit Golden Summer und davor hörst du noch Shakira und Burna Boy mit ihrer WM-Hymne Dai Dai. Bleib dran!
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0: 20 Grad in Leipzig, 16 Grad in Chemnitz, 17 Grad in Zwickel und bis zum Abend leider viele Wolken. Immer wieder kann es nieseln. Es kommt jetzt aber auch ab und zu immer noch mal die Sonne raus und später soll es dann eher trocken bleiben. Am Samstag, da geht's mit Nebel und Sonne los. Später kommen da aber Wolken dazu und dann soll es immer wieder ein klitzekleines bisschen regnen bei bis zu 23 Grad. Sonntag dann viele Wolken, immer wieder Nieselregen bei bis zu 20 Grad. Also Samstag geht, Sonntag wird ein bisschen ungemütlich, da machst du dir mal eine Kerze an.
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0: Um 15.32 Uhr die A4 Chemnitz Richtung Dresden. Zwischen dem Kreuz Chemnitz und Chemnitz Mitte, Achtung, da hat's geknallt. Die A9 Nürnberg Richtung Halle-Leipzig. Zwischen dem Rastplatz Bachfurt Ost und Leipzig West. Da sind die linke und die mittlere Spur gesperrt aktuell. Da hat's nämlich geknallt. In Dresden ist die Garmigstraße zwischen dem Kreisverkehr und der Berzdorfer Straße gesperrt. Auch da hat's geknallt. Hast du sonst noch was gesehen? Ein Stau oder ein Blitzer? Meld dich unter der 0800 50 5x die 9 oder schick ganz einfach eine WhatsApp rüber, die Nummer dazu. Die findest du auf energy.de/sachsen. Dein nächstes Energy Sachsen Verkehrsupdate, das kommt dann sofort wieder. Wenn's kracht, bis dahin, komm gut durch, da wo's geht.
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0: Leonie und Callum Scott hier bei Energy Sachsen. Die meisten Non-Hits, die meiste Musik kriegst du rein auf dem Freitagnachmittag. Und ich habe nochmal geguckt hier kurz vorm Wochenende, welche Hits gehen heute gerade wo ab. Na, da habe ich was gefunden.
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0: Genau, der Hitstream. Heute mit Tones and I. Die Sängerin kennst du wahrscheinlich noch von Dance Monkey. Damit ist sie nämlich durch die Decke gegangen. Und jetzt hat sie einen neuen Hit draußen. Der heißt Mercy. Und der ist irgendwie komplett was anderes. Nämlich ein bisschen ruhiger, emotionaler. Und ich finde das gut, weil ihre krasse Stimme, und sie hat wirklich eine intensive, krasse Stimme, die kommt dann nochmal ganz anders zur Geltung. In Australien ist Mercy komplett auf 1 gegangen, gerade bei den meistgestreamten Songs aktuell. Dabei ist er heute erst rausgekommen. Da sind die Ultra-Fans am Start, da kommt sie auch her. Gänsehaut, jetzt auf dem Freitagnachmittag mit Mercy von Tones and I. Jetzt hier für dich bei Energy Sachsen.
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0: Mark Amber bei Energy Sachsen, Hit Music Only, auf dem Freitagnachmittag und kurz vorm Wochenende. Da musst du noch eine anstrengende Sache machen, nämlich mal die fünf Finger spreizen und hier nach der Kohle greifen.
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0: Der Energy Sachsen Cash Dealer haut jede Stunde hier wieder einen Betrag raus und den hörst du genau an dir und dann schickst du den genauestens rüber, einfach eintippen und dann per WhatsApp abschicken an die 0351 28 98 9000. Joso aus Geithain hat uns was rüber geschickt und bei ihm geht jetzt die Kralle off und hoffentlich auch die Kasse. Hi.
2: Hallo, Grüße.
0: Joso, was geht gerade bei dir? Es ist Freitag, bist schon im Feierabend.
2: Nein, noch nicht, aber dauert nicht mehr lange.
0: Na, das ist ja schon mal gut. Was machst du Schönes zum Feierabend?
2: Erstmal Kaffee trinken zu Hause und dann habe ich erstmal noch nichts geplant.
0: Vielleicht ändern sich ja deine Pläne auf dem Freitagabend mit ein bisschen Cash.
2: Ja, auf jeden Fall. Könnte sein. Och, ich würde zwei Kisten Bier holen und meine Kumpels aus dem Dorf einladen.
3: Du gefällst mir.
0: Die werden so spontan auch noch am Start dann.
2: Auf jeden Fall, denke ich schon, ja.
0: Na dann brauche ich jetzt mal einen Betrag von dir. Was hast du rübergeschickt?
2: Kleinen Moment.
3: Ernsthaft?
2: 35,65 €.
3: Na also.
0: Joshua, den kleinen Cashbetrag, den hast du abgegriffen. Herzlichen Glückwunsch.
2: Vielen Dank. Einwandfrei. Das freut mich.
3: Du kleine Flachzange. Gut gemacht.
0: Joshua gönnt seinen Kumpels und macht heute nochmal einen drauf. Und du safest ja auch noch Kohle zum Draufmachen oder zum irgendwas kaufen, was auch immer du willst. Mit dem Energy Sachsen Cash Dealer, der ist nächste Stunde wieder da. Keine Pause, kein Feierabend.
3: Uff.
0: Mecker nicht, zähl lieber nochmals Geld.
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0: Da kommt doch hier und da nochmal die Sonne ein bisschen raus. Darauf wird es erstmal noch ein bisschen einen schönen Hit ballern. Golden Summer ist der neueste von Loy und David Puentes. Die wissen, wie man hier ein paar Sommerlyrics schreibt. Kriegst du jetzt hier bei Energy Sachsen die

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0: Noch mehr Hit Music Only habe ich doch hier noch im Kessel für dich, ist gar kein Problem. The Bowser haben einen neuen Hit draußen, Magnetic, den kriegst du gleich und dafür hörst du noch Somber mit Homewrecker und der Cash Dealer. Der kommt auch nochmal rein, bleib dran.
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15: In Dresden rollst du heute einfach mal an dein wohlverdientes Wochenende.

0: Während die Spritpreise weiter steigen, ist unklar, wie die Verbraucher in Deutschland entlastet werden sollen. Innerhalb der Regierung, aber auch zwischen Bund und Ländern laufen Gespräche. Im Raum steht unter anderem, die Mehrwertsteuer auf Benzin und Diesel zu senken. SPD-Bundesfinanzminister Lars Klingbeil geht davon aus, dass es schon bald Entlastungen gibt.
1: Wir brauchen dort ein spürbares Signal an den Zapfsäulen und das wollen wir als Bundesregierung jetzt gemeinsam mit den Ländern schaffen. Für mich ist allerdings auch wichtig, dass wir deutlich machen, es gibt auch Instrumente, mit denen wir den Markt steuern können. Das ist der Spritpreisdeckel, das ist aber auch die Übergewinnsteuer.
0: Die Union sieht Übergewinnsteuer und Preisdeckel dagegen kritisch. Die Bundeswehr will personell aufstocken und liegt dabei im Plan. Bis Ende August gab es gut 186.000 aktive Soldatinnen und Soldaten bei der Truppe. Damit ist das diesjährige Ziel erreicht worden. Bis 2035 soll die Truppe bis auf 270.000 Soldatinnen und Soldaten anwachsen. Nach einem vermurksten Saisonstart mit nur einem Punkt aus drei Spielen wird's für Union Berlin heute in der Bundesliga nicht gerade leichter. Die Berliner sind zu Gast beim FC Bayern. Der Rekordmeister will wieder an die Tabellenspitze. Anstoß ist 20.30 Uhr. Und jetzt die News aus deiner Ecke mit Daniel.
2: Für Dresden und die Lausitz.
3: Dynamo Dresden empfängt morgen Hertha BSC im Rudolf-Harbig-Stadion. Beim Duell im April hatte es schwere Ausschreitungen gegeben. Wegen der Strafen könnte ein Teil der Hertha-Fans das Spiel boykottieren. Polizeisprecher Marco Laske sagte uns aber:
4: Gleichwohl wird mit etwa 500 bis 700 Hertha-Fans gerechnet hier in Dresden. Unsere Aufgabe wird es sein, hier ein Aufeinandertreffen zu verhindern. Szenen, wie es quasi bei der bekannten Begegnung mit dem Blattsturm gegeben hat, zu verhindern, das ist Aufgabe der Polizei, also letztendlich für die öffentliche Sicherheit und Ordnung die Gewähr zu tragen.
3: Kaum erwischt und schon verurteilt. Im Schnellverfahren hat das Dresdner Amtsgericht einem Ladendieb eine Geldstrafe aufgebrummt. Der 23-Jährige hatte schon im April geklaut und wurde letzte Woche erneut ertappt, als er an der Prager Straße Parfüm mitgehen ließ. Jetzt soll er insgesamt 850 Euro zahlen. Das Fitnessprogramm im Dresdner Ostragehege war ein voller Erfolg. Die Bilanz zeigt, um die 5000 Leute haben bei Fit im Park mitgemacht. Von Mitte August bis Anfang September gab es verschiedene Angebote für groß und klein. Die beliebtesten Kurse: Bodyfit, Power Workout und Aerobic Summer Wipes.
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5: In Leipzig hast du 20 Grad aktuell, in Dresden 18, Chemnitz 17 Grad bis zum Abend. Viele Wolken, immer wieder kann es nieseln. Die Sonne kommt aber auch noch mal ab und zu hier so ein bisschen raus zum Feierabend. Morgen ist es dann neblig mit Sonne, später kommen Wolken dazu und dann kann es ab und zu mal ein bisschen nieseln hier am Samstag bei bis zu 23 Grad. Am Sonntag viele Wolken, viel Nieselregen immer wieder bei bis zu 20 Grad.
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5: Um kurz nach 4 die A9 Nürnberg Richtung Halle-Leipzig zwischen dem Rastplatz Bachfurt Ost und Leipzig West. Achtung, da hat's geknallt. Die linke und die mittlere Spur sind gesperrt aktuell. Ansonsten ist es das auch schon gewesen. Du kommst sonst überall erstmal gut durch. Blitze habe ich auch keine. Hast du noch was gespottet? Ein Stau oder ein Blitzer? Dann melde dich unter der 0850 5x9 oder einfach eine WhatsApp rüberschicken. Die Nummer dazu, die findest du auf energy.de/sachsen. Dein nächstes Energy Sachsen Verkehrsupdate. Das kommt dann sofort wieder, wenn's kracht.
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5: Egal ob schon im Feierabend drinne oder ob du vielleicht noch ein bisschen malochen musst, ich baller dir weiter Hit Music Only rein und der Energy Sachsen Cash Dealer, der droppt hier weiter Kohle.
9: Von mir aus.
5: Ja, möchte auch sein. Jede Stunde sagt er einen Betrag, den schickst du uns rüber an die 0351 28 98 9000. Schön per WhatsApp. Also, wie viel gibt's jetzt? Und am besten legst du jetzt auch noch mal irgendwie ein bisschen was drauf.
9: Bin ja schon dabei. Wer will mein Geld? 84,48 Euro. 84 Euro und 48 Cent.
5: Na geht doch. Da kannst du am Wochenende mal deine Friends ins Kino einladen. Der neue Resident Evil soll nämlich richtig geil sein. Den gehe ich auch Sonntag gucken. Schick rüber den Betrag. 5 Hits. Hast du Zeit. Jetzt für dich Samba am Start mit Homebreaker.
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0: Energy Sachsen ist an. Die meisten Hits, die meiste Musik kriegst du hier. New York Fashion Week ist vorbei und ein Typ ist da über den Laufsteg gewalkt, ne? Damit hätte ich nicht gerechnet.
1: Tschatschi! Hallo!
0: Genau, Redo, Redo, der Typ, der mit den XXL-Restaurants seine Kohle verdient. Gastro ist geil und so. Und der macht gerade Urlaub in New York und jetzt sind Reels von ihm aufgetaucht auf der Fashion Week auf einem Laufsteg. Der ist ja tatsächlich in einem Outfit drüber gesteppt für die deutsche Designerin Pia Bolte. Und er ist ja privat auch schon immer sehr crazy unterwegs, so outfit-technisch mit seinen vielen Armbändern und seinen Klamotten, wo da irgendwelche Patches drauf sind und dann irgendwelche Totenköpfe, Prinz, krasse Lederstiefel, dies, das. Der sah auf dem Laufsteg in New York eigentlich aus wie immer. Nur, dass der noch so eine Skibrille auf hatte mit so silbernen Dornen, sah ein bisschen aus wie Ski-Akku in einem Mad Max-Film. Also auf jeden Fall ganz wilde Nummer. Und der Typ ist ja auch gerade ein Internetphänomen, macht auch bei der neuen Staffel Promi Big Brother mit Anfang Oktober. Geht's da los? Mal gucken, welche Seite er da noch so von sich zeigt. Einen neuen Hit zeige ich dir jetzt, das ist Magnetic von The Bowser. Der könnte auch über einem Laufsteg ballern. Na dann walk mal entspannt rein jetzt in deinen Feierabend. Magnetic kriegst du hier bei Energy Sachsen. Die meisten

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1: 84,48 Euro. 84,48 Euro.
2: Jetzt deine WhatsApp mit dem Betrag an 0351 28 98 9000. Du hast noch zwei jetzt Zeit.

Radio. Er hat die Sachsen hast du angemacht. Die meisten Non-Hits, die meisten Musik kriegst du hier. Und Leute tanzen wieder zu einem über 10 Jahre alten Song auf TikTok. Ich dachte, mein Schwein pfeift, als ich das in meinem Feed gesehen habe. Und die Choreos sehen auch alle sehr nice aus. Timber ist der Überhit von Pitbull und Kesha. Und der passt halt in jedem Party-Kontext irgendwie rein. Wird auch unter die Reels und TikToks geballert. Und so ist er wieder big geworden. So big, dass Pitbull und Kesha den letztens auch auf einem Festival mal wieder live performt haben. Seit über einem Jahrzehnt haben die das nicht mehr gemacht. Jetzt ist er wieder da. Durchleb jetzt nochmal deinen letzten Partyurlaub. Es geht nämlich richtig ab jetzt. Das ist Timber von Pitbull und Kesha. Hier bei Energy Sachsen. Hit Music Only. 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

0: Timber, mit dem bist du immer noch zackig unterwegs und zackig geht's weiter rein in den Feierabend jetzt langsam mal mit dem neuesten Hit von Chris de Siren Day. Good Old Days kriegst du hier gleich bei Energy Sachsen, die meisten und Hits, die meiste Musik und davor hörst du noch Fastboy mit Beautiful Life. Bleib dran.
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0: Bis zu 20 Grad hast du im Freistaat. Viele Wolken sind am Himmel. Ab und zu kommt jetzt aber nochmal die Sonne raus. Hier und da kann es nochmal ein bisschen nieseln. Morgen geht es dann mit Nebel und dann auch Sonne los. Später kommen aber Wolken dazu. Da kann es dann auch immer wieder ein bisschen abnieseln bei Temperaturen zwischen 19 und 23 Grad. Am Sonntag dann nochmal mehr Wolken mit mehr Nieselregen bei 20 Grad ungefähr.
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0: Um 16.31 Uhr. Die A4 Chemnitz Richtung Dresden zwischen dem Dreieck Nossen und Wilsdruff. Achtung, da sind Personen auf der Straße. Da hat es nämlich geknallt. Ist noch nicht ganz abgesichert. Bleibt deswegen da vorsichtig. Nochmal die A4 Dresden Richtung Görlitz zwischen Bautzen West und Bautzen Ost. Da liegen Reifenteile auf der rechten Straßenseite. Und zum Schluss die A9 Nürnberg Richtung Halle-Leipzig zwischen dem Rastplatz Bachfurt Ost und Leipzig West. Da sind die linke und die mittlere Spuren gesperrt. Auch da vorsichtig bleiben. Hast du sonst noch was gesehen? Irgendwo einen Stau oder einen Blitzer? Meld dich unter der 0800 50 5 mal die 9 oder einfach eine WhatsApp rüberschicken. Die Nummer dazu, die findest du auf energy.de/Sachsen. Dein nächstes Energy Sachsen Verkehrsupdate, das kommt dann sofort wieder, wenn's kracht.
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0: Wochenende, schön Freitag dir mit Energy Sachsen und Hit Music Only. Und ich brauche noch mal ganz dringend Musik News, Max. Hast du noch was für mich?
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2: Der Name von Lady Gagas Tochter ist raus. Und zwar ist es, halte ich fest, Rose Bean Polanski.
0: Witzig. Zweitname Bean. Was ist deine Emotion dazu?
2: Mr. Bean.
0: Ja, irgendwie schon. Oder halt eine kleine Bohne, aber irgendwie ist auch sweet.
2: Miley, die macht ja gerade richtig Fetthasselei hier auch mit Konzerten und dies und das. Und da hat sie gesagt, ey, der Ansturm auf meine Konzerte war so riesengroß, dass ich jetzt festgestellt habe, weißt du was, ich kann auch eigentlich hardcore chillen und die Fans kommen einfach zu mir. Also da sind gerade die Tourdaten heftig auf der Kippe, ob sie denn dann überhaupt noch großartig Konzerte geben
0: wird.
2: Ja,
0: mal gucken. Sie hat ja gesagt, dass sie eh nicht mehr so Bock hat. Mhm. Ja, nicht, dass sie jetzt gemütlich wird und alle kommen nur noch zu ihr. Ja, mal gucken.
2: Und Teddy Swims, heute früh, bam, bam, bam, in der Energy Sachsen Hitpremiere. Perfect Man, wunderschön. Kannst du dir morgen früh übrigens nochmal anhören. Im Energy Sachsen Hit Update sind ja alle Hits aus der vergangenen Woche nochmal in einer Show. Mhm. Und er hat jetzt gesagt, übrigens, als kleinen Schmanker, nächstes Jahr im Januar bringe ich aber mal ein fettes Album raus. Und da sage ich dir, Nando, wenn die alle so klingen wie Perfect Man, ganz lecker für mich.
0: Das wird ein richtig gutes Album. Wird er wieder durchstarten in den Charts.
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0: Olivia Dean auf entspannt hier bei Energy Sachsen. Zum Feierabend noch mehr Hit Music Only und noch mehr Cash.
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0: Schnappt dir alle Scheine, einfach jede Stunde auf den Betrag achten, den der Cash-Dealer raushaut und dann schickst du uns den rüber. 0351 28 98 9000. Die Nummer abgespeichert hat sich auch. Ruby aus Chemnitz, aber geht jetzt auch die Kasse auf, ist die Frage. Hi Ruby.
2: Hallo, hier ist die Ruby.
0: Hi Ruby. Na, wie ist es? Bist du schon am Wochenende?
2: Natürlich, ich hatte heute tatsächlich frei.
0: Ach, das ist ja schön. Was hast du gemacht heute an deinem freien Tag?
2: Ich war für viel Geld beim Friseur und habe mir die Haare aufhübschen lassen.
0: So, was hast du machen lassen alles?
2: Ja, das übliche Blondieren, Glossing, Spitzen schneiden.
0: Ich schätze mal, du hast so um die 140 Euro bezahlt.
2: Ein bisschen mehr.
0: Bisschen mehr noch, 160.
2: Ist Doppelte.
0: Das Doppelte?
3: Oha!
2: Ja.
0: Über 300 Euro?
2: Ja.
3: Stark.
0: Wow, okay.
2: Man gönnt sich sonst nichts.
0: Ja, man gönnt sich sonst nichts. Okay, dann ist klar, dass du wieder ein bisschen Kohle reinholen willst, wa?
2: Ja.
0: Sag mal, was hast du für einen Betrag gehört?
2: 84,48 Euro.
3: Mein Geldkoffer ist offen.
0: Ruby aus Chemnitz, 84,48 Euro, die willst du haben. Die ja. Kriegst du, du hast das Cash gewonnen.
2: Super. Mega.
3: Glückwunsch, meine Liebe.
0: So, die Matte sitzt wieder und schnell da noch ein bisschen Cash reingeholt mit mir Energy Sachsen Cash Dealer. Alles gar kein Problem. Ruby aus Chemnitz, für die hat es funktioniert. Für dich funktioniert das ja auch noch. In der nächsten Stunde ist der Cash Dealer nochmal da und er hat noch ein paar Scheine, das kann ich dir sagen.
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0: Komm gut weiter rein in deinen Feierabend jetzt mit Good Old Days, dem neuesten Hit von Chris the Serenity. Jetzt hier bei Energy Sachsen.

0: Na komm, jetzt mal Feierabend machen, oder? Energy Sachsen hast du an. Die meisten und Hits, die meiste Musik kriegst du hier gleich, um in den Feierabend reinzufliegen. Kamrat mit seinem neuesten Hit Love Sober. Und davor hörst du noch Bebe Rexha und Faithless mit New Religion. Und natürlich gibt's noch Cash.
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0: In Dresden feierst du heute die große Wiedereröffnung. Die Scheune ist back. Nach 5 Jahren Renovierung kann die Location ihre Türen wieder öffnen und du bist mit dabei. Um 19 Uhr gibt's die offizielle Eröffnung und danach gibt's den ganzen Abend Musik, Party und Spaß. Die Vorverkauftickets sind schon alle weg, also versuchst es einfach an der Abendkasse. Das wird schon. Und dann startest du richtig nice rein ins Wochenende.
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0: Um Punkt 17 Uhr.
11: Ich bin Uwe, hallo. Die Bundesregierung hat sich auf ein Entlastungspaket wegen der hohen Spritpreise geeinigt. Das berichten Spiegel und Bild. Geplant sind demnach sowohl ein Spritpreisdeckel als auch ein Tankrabatt. Die

0: ist das schon eine sehr beeindruckende Waffe.
1: Jetzt werden die Piloten und Techniker erstmal vor Ort auf den ersten 8 neuen Maschinen ausgebildet. Die F-35 sollen im nächsten Jahr dann auf dem Fliegerhorst in Büchel in der Eifel stationiert werden. Bei RB Leipzig gibt es den nächsten Ausfall. Der neue Stürmer Marc Yu muss mehrere Wochen pausieren. Der 15 Millionen Euro Neuzugang vom FC Chelsea hat sich im Training an der Oberschenkelmuskulatur verletzt. Erst vor wenigen Tagen hat der RB den Ausfall von Asanoue Draogo vermeldet. Und jetzt die News aus deiner Ecke mit Daniel.
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3: Die Dresdner Polizei bereitet sich auf das Spiel von Dynamo gegen Hertha vor. Beim letzten Duell im April hatte es Ausschreitungen gegeben. Deshalb ist die Polizei morgen mit deutlich mehr Leuten als sonst im Einsatz. Zur Anreise der Hertha-Fans sagte uns Sprecher Marco Laske:
4: Wir haben in der Planung einen sogenannten Shuttle eingerichtet, der die Gästefans zum Stadion bringt von einem Parkplatz. Auch die Bahnanreisenden werden von uns betreut. Das ist aber in dem Fall nicht die Masse. Das Gros der Berliner Fans wird individuell anreisen, das heißt mit Bussen oder eben mit dem Privatfahrzeug.
3: Die Radwege an der Dresdner Köpke-Straße bleiben bestehen. Nach dem Einsturz der Carola-Brücke hatte die Stadt Warnbaken zwischen Carola-Platz und Neustädter Markt aufgestellt. Jetzt werden richtige Radfahrstreifen auf der Straße markiert. Dafür sind auch Umbauten an den Fußwegen notwendig. Eine Ausbildung als Busfahrer, Gleisbauer oder Mechatroniker? Das geht bei den Dresdner Verkehrsbetrieben. Auf dem Betriebshof in Gruna stellen die DVB morgen ihre Ausbildungsberufe vor. Interessierte können dabei zum Beispiel einen Fahrsimulator ausprobieren und mit aktuellen Azubis sprechen.
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5: Bei dir in Leipzig 20 Grad, in Dresden 19 Grad, Chemnitz 17 Grad, bis zum Abend immer wieder Wolken. Ab und zu kommt noch ein bisschen die Sonne hier und da raus. Ansonsten am Samstag geht's mit Sonne los, später kommen mal Wolken dazu und dann soll es immer wieder ein bisschen nieseln. Bei Temperaturen zwischen 19 und 23 Grad am Sonntag dann viel mehr Wolken, immer noch mehr Nieselregen bei bis zu 20 Grad. Also Sonntag wird's ein bisschen ungemütlich.
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5: Um kurz nach 5, die A4 Chemnitz Richtung Dresden, zwischen Siebenlehn und dem Dreieck Nossen. Da sind noch Personen auf der Straße, auf der linken Spur hat es nämlich geknallt, ist noch nicht abgesichert, bleibt da bitte vorsichtig. Und genauso auch zwischen dem Dreieck Nossen und Wilsdruff, auch da sind noch Leute auf der Straße unterwegs, bleibt da bitte auch vorsichtig. Weiter geht's auf der A9, Nürnberg Richtung Halle-Leipzig, zwischen dem Rastplatz Bachfurt-Ost und Leipzig-West. Da sind die linke und mittlere Spur gesperrt und in Schopau ist die Chemnitzer Straße der Dänekurve gesperrt nach einem Unfall. Also da hat es geknallt und die Chemnitzer Straße ist da gesperrt. Hast du sonst noch was gesehen? Ein Stau oder ein Blitzer? Meld dich unter der 0800 50 5 mal die 9 oder einfach eine WhatsApp rüber schicken. Sprachnachricht geht auch. Nummer dazu findest du auf energy.de/sachsen. Dein nächstes Energy Sachsen Verkehrsupdate, das kommt dann sofort wieder, wenn es kracht.
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5: Ey, schönen Feierabend hier am Wochenende. Da steht ja einiges an. Einfach ein Weltrekordversuch in Chemnitz, die größte Ballettklasse der Welt, wird da wohl aufgemacht. Außerdem ist auch noch Lichtkunstfestival. Also du kannst da viel erleben am Wochenende und auch die Kohlen wieder rausholen. Und Cash fürs Wochenende savest du dir noch mit dem Energy Sachsen Cash-Dealer.
8: Nando, du machst Feierabend, ich mach Zahltag.
5: So machen wir's, let's go. Cash-Dealer, wie viel gönnst du jetzt nochmal zum Feierabend?
8: 77,80 €, ganz genau, 77,80 €.
5: Na, er gönnt doch, der Cash-Dealer, ist doch ein gutes Sümmchen.
8: Deine WhatsApp bitte.
5: Jawohl, schick die rüber an die 0351 28 98 9000, den Betrag. 45 hast du dafür Zeit. Und dann gibt's nochmal einen Klingelgeldregen. Und jetzt gehen wir rein hier in Bebe Rexha und Faithless New Religion. Schönen Freitag, Feierabend.
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Host hier bei Energy Sachsen. Happy Feierabend dir mit Hit Music Only. Wir haben lange nicht mehr über GTA 6 gequatscht, ne? Na, das machen wir jetzt schnell nochmal. Am 12. November ist Release, Datum rückt immer näher und jetzt hat Rockstar Games ein offizielles Album angekündigt. Die GTA-Reihe hat ja im Spiel immer eigene Radiosender, wo auch immer richtige Banger laufen. Also ganze junge Generationen haben dort irgendwie so ein bisschen ihren Musikgeschmack ausgebildet, weil die Auswahl war immer Peak. Das ist hoffentlich jetzt beim neuen GTA auch so und die haben jetzt schon gesagt, hier, wir bringen den Soundtrack raus, den könnt ihr euch kaufen als Doppel-CD, als Doppel-Vinyl und natürlich gibt es auch noch eine Special Edition. Natürlich ist die teuer, über 100 Euro kostet die. 34 Künstlerinnen und Künstler sind damit drauf und damit zum Beispiel auch Metro Boomin, Travis Scott und Morgan Wallen, ist ja auch ein Energy-Star hier. Also musikalisch wird das, denke ich, auf jeden Fall ein absoluter Überbanger. Gameplay-technisch schauen wir mal. Die Special Edition, die ist leider schon ausverkauft. Vinyl und Doppel-CD gibt's noch alles. Mal gucken, wer da zuschlagen möchte. Ich vielleicht. Naja, mal schauen. Komm du jetzt weiter in deinen Feierabend rein mit einem ganz entspannten, lockeren Hit. Der hat's leider nicht auf dem GTA 6 Soundtrack geschafft wahrscheinlich. Kamrad hat dafür aber einen neuen Hit draußen. Love Sober und den kriegst du jetzt hier bei Energy Sachsen. Die meisten neuen Hits. Yeah.

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Kato featuring John hier bei Energy Sachsen. 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Jetzt zum Feierabend noch mal ein bisschen Hüfte checken mit Michiko. Ist erneuert von DJ Goja. Geht gerade wieder frisch durch die Decke, weil selbst so ein Jason Derulo den gehört hat und gesagt hat, Mann, der ist doch richtig geil. Und dann hat er den gepusht und die Klickzahlen, die sind insane. Das ist Michiko hier bei Energy Sachsen. 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

0: Michiko hier bei Energy Sachsen und noch mehr Hit Music Only, damit dein Feierabend hier nochmal richtig flott vorangeht. Kriegst du gleich rein. Animal ist der neueste von Cat's Eye, geht übelst durch die Decke, hau ich dir gleich rein. Und davor hörst du noch Ugel mit Moving to the Sun. Bleib dran.
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0: Bei dir im Freistaat bis zu 19 Grad aktuell. Ansonsten kommt ab und zu die Sonne raus zwischen den ganzen Wolken, die da am Start sind. Hin und wieder kann es noch mal ein bisschen nieseln heute. Morgen auf dem Samstag scheint die Sonne, später kommen aber Wolken dazu und dann kannst du auch immer wieder ein bisschen abnieseln bei bis zu 23 Grad. Sonntags wird es noch mal ein bisschen ungemütlicher, mehr Wolken sind am Start und es nieselt auch hier und da immer noch mal mehr bei bis zu 20 Grad. Aber da kannst du ja drinnen dann einfach mal chillen, einfach mal einen Sonntag genießen. Toll!
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0: Um 17.31 Uhr, die A4 Chemnitz Richtung Dresden. Da hast du einen Stau jetzt zum Feierabend zwischen Siebenlehn und Wilsdruff. Da hat es nämlich geknallt. 3 Kilometer Stau aktuell. 15 Minuten brauchst du da wahrscheinlich länger. Noch ein Stau auf der A9 Nürnberg Richtung Halle-Leipzig zwischen dem Kreuz Rippachtal und Leipzig-West, Merseburg. Da sind 6 Kilometer, da brauchst du wahrscheinlich ein halbes Stündchen länger. Und der letzte Stau, A72 Zwickau Richtung Chemnitz. Zwischen Stolberg Nord und dem Kreuz Chemnitz sind es auch nochmal 6 Kilometer. Da brauchst du auch nochmal so 15 bis 20 Minuten länger. Dann gucken wir noch nach Zschopau. Da ist die Chemnitzer Straße in der Dänekurve nach einem Unfall gesperrt. Und hier...
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0: Es steht noch einer in Dresden auf der Dürerstraße stadteinwärts. 30 sind da erlaubt. Danke an Holger fürs Rüberschicken. Hast du noch was gesehen, einen Stau oder einen Blitzer? Meld dich unter der 0800 50 5 mal die 9 oder einfach eine WhatsApp rüberschicken. Sprachnachricht geht auch. Die Nummer dazu, die findest du auf energy.de/Sachsen. Dein nächstes Energy Sachsen Verkehrsupdate, das kommt dann sofort wieder, wenn es kracht. Bis dahin, komm gut durch, da wo es geht.
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2: Und heute steht ganz Sachsen in den Feierabend. Maria aus Chemnitz, hallo.
3: Hallöchen.
2: Maria, es ist gleich soweit. Was machst du Schönes später?
3: Nach dem Feierabend treffe ich mich vielleicht noch mit ein paar Freunden zum Drink.
2: Das klingt ja gut. Was ist denn so dein Drink to go? Was nimmst du da immer?
3: Entweder Sex on the Beach oder Pina Colada.
2: Maria, da bist du aber ordentlich fruchtig unterwegs. Finde ich gut. Dann hab einen schönen Feierabend und ganz Sachsen schickst du nochmal mit rein, Netze.
0: Go! 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
3: Es ist Freitag, endlich Feierabend.

0: Purple Disco Machine hier bei Energy Sachsen. Und jetzt greifen wir nochmal rein in den Geldkoffer vom Cash Dealer.
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0: Es ist so einfach. Einfach jede Stunde auf den Betrag achten, den der Cash Dealer raushaut. Und den schickst du uns in der WhatsApp drinne an die 0351 28 98 9000. Die Mariela aus Gersdorf hat's genauso gemacht. Hi.
2: Hi, in Indo. Hier ist Ela.
0: Hallo Ela, na, bist du schon im Feierabend drinne?
2: Auf jeden Fall.
0: Sehr schön. Wie war dein Tag heute so bisher?
2: Eigentlich ganz gut. Ich kann mich nicht beklagen. Wir freuen uns aufs Wochenende.
0: Was habt ihr Schönes vor da?
2: Ach, eigentlich nicht so großartig viel. Wir sind gerade dabei, den Hof ein bisschen neu zu gestalten und haben da noch einiges an Baggerarbeiten vor.
0: Ja, was macht ihr denn am Hof neu, dass da so viel gebaggert wird?
2: Pflastern, ausheben, mehr Parkmöglichkeit.
0: Ihr baut euch also einen großen Parkplatz hin. Das ist ja nice. Ansonsten mit der Kohle, was würdest du da anstellen? Wofür willst du dir auf den Kopf kloppen?
2: Wir fliegen in 3 Wochen in die Türkei in Urlaub und da gibt es auf jeden Fall eine Möglichkeit, das Geld auszugeben.
0: Okay, und worauf freust du dich?
3: Jetzt kommt's.
2: Nicht kochen müssen.
0: Das heißt, ihr werdet viel essen gehen?
2: Ja, auf jeden Fall.
3: Na gut.
0: Okay, welchen Betrag hast du rübergeschickt, Ella?
2: 77,80 Euro habe ich gehört.
3: Lass es dir gut gehen.
0: Mariela aus Gersdorf. 77,80 Euro. Die gehen an dich. Glückwunsch.
2: Juhu, vielen Dank. Super. Danke.
0: Noch mal schnell kurz vorm Ende hier ein bisschen Urlaubscash klar gemacht. So einfach ist es mit dem Energy Sachsen Cash Dealer, ne?
3: 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Seid ihr da?
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0: Kriegst nochmal einen neuen Hit rein von Cat's Eye jetzt. Absolut erfolgreiche, weltweit erfolgreiche Girlband mit ihrem neuesten Hit Animal. Der geht auch durch die Decke. Kriegst du hier bei Energy Sachsen die meisten neuen Hits.

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0: Happy Freitag, Feierabend. Joe übernimmt gleich mit den brandneuen Hits. Mit dabei hat sie Nico Santos und seinen neuesten Hit Why Don't You Stay. Nochmal ein kleiner Sommererfrischer hier auf dem Feierabend. Und davor hörst du noch Dracula von Tame Impala und Jenny Dracula im Jenny Remix. Bleibt dran!
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9: In der Groove Station Dresden ist heute mal Girl Power angesagt. Bei der Female Pop Night danced er ab zu Beyoncé, Rihanna, Avril Lavigne und den Spice Girls und natürlich ganz vielen anderen Icons auch. Hits und Evergreens aus allen Eras machen deinen Freitagabend zur perfekten Party. Also schnappt ihr deine Freunde und dann feiert ihr zusammen ins Wochenende rein. 22 Uhr geht's los.
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9: Gleich um 6.
11: Ich bin Uwe, hallo. Seit Tagen verhandelt die Koalition, wie die Verbraucher wegen der hohen Spritpreise entlastet werden können. Jetzt liegt laut Spiegel und Bild ein Entlastungspaket auf dem Tisch. Ab Oktober soll der Tankrabatt wiederkommen, ab Januar dazu ein Spritpreisdeckel. Aktuell laufen demnach letzte Gespräche zwischen Bund und Ländern. Die Bundeswehr will personell aufstocken und liegt dabei im Plan. Bis Ende August gab es gut 186.000 aktive Soldatinnen und Soldaten bei der Truppe. Damit ist das diesjährige Ziel erreicht worden. Bis 2035 soll die Truppe bis auf 270.000 Soldatinnen und Soldaten anwachsen. Nach mehreren Malariafällen rund um den Frankfurter Flughafen ist ein dritter Mensch gestorben. Auch er lebte im Stadtteil Schwanheim und hatte zuvor kein Malariagebiet bereist. Experten vermuten, dass infizierte Mücken mit einem Ferienflieger nach Frankfurt gelangt sein könnten. Nach einem vermurksten Saisonstart mit nur einem Punkt aus 3 Spielen wird's für Union Berlin heute in der Bundesliga nicht gerade leichter. Die Berliner sind zu Gast beim FC Bayern. Der Rekordmeister will wieder an die Tabellenspitze. Anstoß ist 20.30 Uhr. Und jetzt die News aus deiner Ecke mit Daniel.
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12: Dynamo Dresden empfängt morgen Hertha BSC.

0: Blattsturm Gegebenheit zu verhindern, das ist die Aufgabe der Polizei, also letztendlich für die öffentliche Sicherheit und Ordnung die Gewähr zu tragen.
1: Kaum erwischt und schon verurteilt. Im Schnellverfahren hat das Dresdner Amtsgericht einem Laden die Bannegeldstrafe aufgebrummt. Der 23-Jährige hatte schon im April geklaut und wurde letzte Woche erneut ertappt, als er an der Prager Straße Parfüm mitgehen ließ. Jetzt soll er insgesamt 850 Euro zahlen. Das Fitnessprogramm im Dresdner Ostragehege war ein voller Erfolg. Die Bilanz zeigt, um die 5000 Leute haben bei Fit im Park mitgemacht. Von Mitte August bis Anfang September gab es verschiedene Angebote für groß und klein. Die beliebtesten Kurse: Bodyfit, Power Workout und Aerobic Summer Vibes.
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3: Heute eher so meh Wetter, wobei es gar nicht so super kalt ist. Aktuell noch um die 19 Grad im Freistaat. Dabei trotzdem noch recht wolkig bis in die Nacht rein, da dann Tiefstwerte zwischen 7 und 12 Grad.
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3: A9 Nürnberg Richtung Halle-Leipzig. Zwischen Kreuz-Rippachtal und Leipzig-West-Merseburg. Da staut sich aktuell 3 Kilometer nach einem Unfall und du brauchst ungefähr eine Viertelstunde länger. Und A17 Dresden Richtung Prag. Zwischen Heidenau und Pirna. Da liegen Reifenteile auf der Straße.
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3: Danke an Holger fürs Melden. In Dresden wird nämlich geblitzt. Dürerstraße stadteinwärts, da darfst du eigentlich nur 30 fahren. Solltest du auch machen, sonst wird's teuer. Hast du noch was gesehen? Nob einen Stau und einen Blitzer, einen Unfall, melde dich gern bei uns. Nummer ist wie immer die 0800 50 und 5x9 oder schick eine WhatsApp rein. Die Nummer, die findest du auf energy.de/sachsen. Du weißt Bescheid, dein nächstes Energy Sachsen Verkehrsupdate. Das kommt dann sofort, wenn's kracht.
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3: Gute Nachrichten auf dem Freitag. Wenn du mich hier hörst in deiner Energy Sachsen brandneu Playlist, dann weißt du, es geht ab ins Wochenende. Ich bin die Joe, bin für dich am Start bei Energy Sachsen brandneu. Voll beladen mit den brandneuesten Hits natürlich. Tame Impala und Jenny machen da den Anfang mit ihrem Hit Dracula. Happy Freitag.

0: bringt dich gut durch deinen Feierabend mit Stay If You Wanna Dance. Und jetzt wird's noch neuer als brandneu.
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0: Sie sind einfach ein Match made in heaven. Rudimental featuring Crystal, heute dein Energy Sachsen Hit Update. Und ihre neue Nummer 321 ist tatsächlich schon ihr zweites Feature. Aber sie haben auch schon Content gepostet, dass es wohl bald noch eine dritte Nummer geben soll. Und den ersten Song von ihnen, den kennst du vielleicht schon aus deiner Energy Sachsen Playlist, war auch gut im Hype, war nämlich The Days.

Track ist jetzt schon wieder richtig schön drum and bassig, der neue mit geilen Vocals. Da lässt sich's gut abgehen zur Richtung Feierabend. 3-2-1 von Crystal und Rudimental, dein Feierabend-Dancy-Dance bei Energy Sachsen brandneu.

heute war wieder ein Tag, an dem ich aufgestanden bin, meine TikTok-App geöffnet habe und mich ernsthaft gefragt habe, geht's euch denn allen noch gut? Es gibt mal wieder neuen Foodtrend straight aus New York City und ich muss ja sagen, das ist ja oft ganz dolle fancy und oft sind es auch Dinge, die du hier in Deutschland nicht bekommst. Aber dieses Mal ist es einfach Sauerteigbrot und jetzt halte dich fest, ein ganzes Brot wird dafür $60 verkauft. Aber wem $60 zu teuer sind, der kann sich das Brot auch easy in Scheiben direkt belegt kaufen. Mit Marmelade, mit Erdnussbutter, nur mit Butter, alles was das Herz begehrt. Da kostet die Scheibe Brot dann auch nur zwischen $6 und $14. Also absoluter Schnapper. Also wenn du den gehypten Foodtrend aus den USA nachmachen willst, gehst du einfach jetzt heute noch schnell auf den Weg zum Feierabend zum Bäcker, kaufst dir Brot, belegst es und dein Abendbrot, das war noch nie so trendy wie du heute. 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So, und damit du auch musiktechnisch immer im Trend bleibst, spiele ich dir jetzt hier weiter die brandneuesten Hits. Why Don't You Stay von deinem Sunny Boy Nico Santos jetzt in deiner Playlist.

0: 2 vor halb 7 schon hier bei Energy Sachsen brandneu. Ich hoffe, du bist schon zu Hause und hast heute einen Freitag auch einfach mal Freitag sein lassen. Auf jeden Fall droppe ich dir jetzt hier gleich die brandneuesten Hits weiter in die Playlist und es wird poppig und es ist auch poppig schon gewesen. Gleich Harry Styles mit American Girls und der gute Somber, der ist auch mit dabei mit Homewrecker. Hörst du alles gleich nach dem Energy Sachsen Verkehrsupdate.
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0: Noch 18 Grad in Leipzig, Dresden und Zwickau und 17 in Chemnitz und Görlitz hast du gemeldet. Dabei bleibt's trocken, also wenn du heute Abend noch Turn-Up machen willst, rausgehen willst, Party machst, perfekt, auch nicht ganz so kalt. Tiefstwerte zwischen 7 und 12 Grad.
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0: A4 Chemnitz Richtung Dresden zwischen Siebenlehen und dem Dreieck Nossen. Da hat's auf der linken Spur gekracht. Und A17 Dresden Richtung Prag zwischen Heidenau und Pirna. Da liegen Reifenteile auf der Straße.
1: Blitzer.
0: In Dresden wird geblitzt, Dürerstraße stadteinwärts in der 30er-Zone. Danke an Holger fürs Melden. Und hast du noch was gesehen? Genauso wie der Holger. Ob einen Stau, einen Blitzer, was auch immer, dann melde dich gern bei uns. Klinge einfach durch unter der 0800 50 und 5x9 oder schreib mir WhatsApp. Die Nummer, die findest du auf energy.de/sachsen. Dein nächstes Energy Sachsen Verkehrsupdate. Das kommt dann sofort, wenn's kracht.
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bestbehütetsten Geheimnisse deiner Energy Sachsen Stars. Aber jetzt ist es anscheinend geleakt worden. Lady Gaga, the mother, ist Mama geworden und das Ganze via Leihmutter. Und bisher hast du es noch nicht so wirklich gewusst. Ist es ein Junge, ist es ein Mädchen? Und vor allem auch, wie heißt das Kind? Jetzt soll anscheinend laut TMZ die Geburtsurkunde geleakt worden sein. Und die sagt ganz klar, es ist ein Mädchen und sie heißt Rose Bean Polanski. Ich finde es wirklich einen ganz, ganz süßen Namen. Und der hat auch eine tiefere Bedeutung. Lady Gaga hat nämlich in Erinnerung an ihren Film A Star Is Born eine Rose auf dem Rücken tätowiert. Und Bean kommt anscheinend vom Sänger und Aktivisten Carl Bean, der sie zu Born This Way inspiriert hat. Also alles wirklich ganz emotional. Mal gucken, was es dann auch wirklich selber bestätigt. Energy Sachsen läuft auf deinen Feierabend. Da wird's jetzt ein bisschen poppig mit The Man Himself. Zomber mit seinem Hit Homewrecker. Komm gut rein in dein Wochenende.

richtig spannend hier morgen im Freistaat. Mit Energy Sachsen machst du hier schon mal deine Wochenendplanung. Und ey, morgen, da musst du eigentlich nach Chemnitz. Da kann es nämlich sein, dass einfach ein Weltrekord gebrochen wird. Da ist nämlich gerade das internationale Festival für zeitgenössischen Tanz. Und im Rahmen dessen soll morgen um 11 Uhr am Karl-Marx-Monumentum die größte Ballettklasse der Welt zusammenkommen. Richtig crazy. Aktuell halten die Australier den Rekord. Morgen brauchen wir aber 1800 Leute, damit das Ding hier in den Freistaat wandert. Es ist tatsächlich auch völlig egal, ob du schon mal Ballett getanzt hast oder nicht. Du kannst einfach auch mal in diese riesengroße Unterrichtsstunde mit reinschnuppern. Also alle vorbeikommen, unterstützen, damit wir hier einen Weltrekord nach Sachsen holen. Was sonst noch am Wochenende so läuft, überall im Freistaat. Auf Instagram kannst du es abchecken, da haben wir alle schön fein säuberlich zusammengefasst. Robin Schulz und Watermat jetzt in deiner Playlist mit ihrem neuen Hit Take It Slow. Schönen Freitag bei Energy Sachsen.

0: Gleich um 7 auf dem Freitag Feierabend und du weißt doch, was das heißt. Energy Sachsen Top 7 um 7. Wir schauen uns das Ganze gleich mal an nach dem Energy Sachsen Verkehrsupdate.
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0: geht? In Dresden rollst du heute einfach mal in dein wohlverdientes Wochenende. Beim Nachtskaten machst du dich diesmal auf den Weg zum Elbepark. Das Ganze natürlich auf Rollen. Am Skatepark Lingner Allee geht's um 21 Uhr los in die Neustadt. Es wird eine sportliche Runde, also bist du am besten schon fit auf Skates und bremssicher. Enjoy. Was sonst noch bei dir geht, das findest du auf energy.de/sachsen.
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0: Um Punkt 7.
15: Ich bin Mia, hallo. Die Bundesregierung hat sich auf ein Entlastungspaket wegen der hohen Spritpreise geeinigt. Das berichten Spiegel und Bild. Geplant sind demnach sowohl ein Spritpreisdeckel als auch ein Tankrabatt. Mit dem Deckel legt der Staat eine Preisobergrenze fest. Sie orientiert sich unter anderem an der Entwicklung des Ölpreises. Start soll spätestens im Januar sein. Bereits nächsten Monat soll der Tankrabatt zurückkehren. Aktuell laufen für das Entlastungspaket noch letzte Abstimmungen. Die Einigung soll noch im Lauf des Tages offiziell verkündet werden. Die Bundeswehr will personell aufstocken und liegt dabei im Plan. Bis Ende August gab es gut 186.000 aktive Soldatinnen und Soldaten bei der Truppe. Damit ist das diesjährige Ziel erreicht worden. Bis 2035 soll die Truppe auf bis zu 270 Soldatinnen und Soldaten anwachsen. Mit Blick auf die Landtagswahl in Mecklenburg-Vorpommern übermorgen sieht es für die SPD immer besser aus. Laut ZDF-Umfrage liegt die Partei von Ministerpräsidentin Schwesig jetzt knapp vor der AfD. In Berlin, wo auch gewählt wird, führt die Linke weiter vor der regierenden CDU. Nach einem vermurksten Saisonstart mit nur einem Punkt aus drei Spielen wird es für Union Berlin heute Abend in der Fußball-Bundesliga nicht gerade leichter. Die Berliner sind zu Gast beim FC Bayern. Der Rekordmeister will wieder an die Tabellenspitze. Anstoß ist um 20.30 Uhr.

0: einen sogenannten Shuttle eingerichtet, der die Gästefans zum Stadion bringt von einem Parkplatz. Auch die Bahnanreisenden werden von uns betreut. Das ist aber in dem Fall nicht die Masse. Das Gros der Berliner Fans wird individuell anreisen, das heißt mit Bussen oder eben mit dem Privatfahrzeug.
1: Die Radwege an der Dresdner Köpke-Straße bleiben bestehen. Nach dem Einsturz der Carola-Brücke hatte die Stadt Warnbaken zwischen Carola-Platz und Neustädter Markt aufgestellt. Jetzt werden richtige Radfahrstreifen auf der Straße markiert. Dafür sind auch Umbauten an den Fußwegen notwendig. Eine Ausbildung als Busfahrer, Gleisbauer oder Mechatroniker? Das geht bei den Dresdner Verkehrsbetrieben. Auf dem Betriebshof in Gruna stellen die DVB morgen ihre Ausbildungsberufe vor. Interessierte können dabei zum Beispiel einen Fahrsimulator ausprobieren und mit aktuellen Azubis sprechen.
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3: Aktuell noch um die 17 Grad im Freistaat. Bis in die Nacht rein bleibt es da auch trocken und recht klar. Wir schauen mal Richtung Wochenende. Sowohl Samstag als auch Sonntag kriegst du echt alles. Von Sonne bis Wolken, selten auch mal Schauer. Dabei aber immer so um die 20 Grad, also eigentlich echt ganz solide.
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3: Auf der A4 ist einiges los. Einmal Chemnitz-Erfurt. Zwischen Merane und Schmölln, da sind Personen auf der Straße. Da fährst du also bitte ein bisschen vorsichtig. Dann ebenfalls A4 Chemnitz Richtung Dresden. Zwischen Kreuz Chemnitz und Chemnitz Mitte, da liegen mehrere Leitbarken auf der Straße. Und in der gleichen Richtung zwischen Siebenlehn und dem Dreieck Nossen, da gab es einen Unfall auf der linken Spur. Außerdem B181 Merseburg Richtung Leipzig. Zwischen Güntersdorf und Leipzig West, da steht gerade ein brennendes Auto.
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3: Dafür gibt's hier nur einen. Hier ist ein bisschen entspannter. Dresden-Dürerstraße wird geblitzt, stadteinwärts in der 30er-Zone. Danke an Holger fürs Melden. Hast du noch was gesehen? Ob einen Stau, ob einen Blitzer, ob ein brennendes Auto, was auch immer. Meld dich gerne bei uns unter der 0800 50 und 5 mal die 9 oder schick eine WhatsApp hier ins Energy Sachsen Studio. Die Nummer, die findest du wie immer auf energy.de/sachsen. Dein nächstes Energy Sachsen Verkehrsupdate. Das kommt dann sofort, wenn's kracht.
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3: Auch an deinem Haupt-Release-Tag der Woche kommen die Energy Sachsen Top 7 um 7 natürlich nicht zu kurz. Du hast wieder gewotet auf energy.de/sachsen. Und weil heute so viel neue Mucke rausgekommen ist, ist auch was rausgeflogen aus deinem Ranking. Und es ist natürlich auch wieder was Neues reingekommen. Wir hören es uns alles gleich an. Jetzt erstmal Platz 7. Jenny, Less Than a Lover. 2 nach unten gerutscht, trotzdem noch Platz 7.
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Lisa, das Blackpink-Member mit Sawadika war das. Und jetzt wird's ernst. Platz 3, Alex Warren mit Emerald Eyes, ist ein Platz nach unten gerutscht seit gestern. Trotzdem immer noch auf dem Treppchen. Bei deinen Energy Sachsen Top 7 um 7.

Titel Clock Clock, die haben Alex Warren von Platz 2 runtergekickt mit ihrem neuen Hit Skeletons. Und jetzt geht's weiter. Heute hat sie erst ihr neues Album released, immer noch auf Platz 1, du kriegst sie nicht weg. Bass Persuades von Miley Cyrus, dein Platz 1 bei deinen Energy Sachsen Top 7.

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11: Viele Wolken gibt's am Abend erst noch mit etwas Regen, der aber nachlässt und abzieht. Später bleibt's meist trocken, höchstens kommt vereinzelt noch ein Schauer runter. In der Nacht sind nur noch wenige Wolken dabei, die Tiefstwerte liegen zwischen 12 und 7 Grad. Morgen viele Wolken und meistens trocken bei 21 bis 23 Grad, am Sonntag erst Regen, später wieder wechselhaft mit 18 bis 21 Grad.
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11: Auf der A4 Chemnitz-Erfurt, Vorsicht, zwischen Merane und Schmölln sind Leute auf der Straße. Auf der A4 Chemnitz Richtung Dresden liegen zwischen dem Kreuz Chemnitz und Chemnitz-Mitte mehrere Leitbarken auf der Autobahn. Außerdem hat es zwischen Siebenlehen und dem Dreieck Nossen einen Unfall auf der linken Spur gegeben. Auf der B181 Merseburg Richtung Leipzig steht zwischen Güntersdorf und Leipzig-West ein brennendes Fahrzeug. In Dresden kommt es heute Abend auf der Lingner Allee zwischen der Zinzendorfstraße und der Kreuzstraße wegen einer Sportveranstaltung zu mehreren kurzfristigen Sperrungen. Und im Kreis Bautzen ist die Straße zwischen Groß-Röhrsdorf und Pulsnitz nach einem Unfall gesperrt. Geblitzt wird in Dresden auf der Dürerstraße stadteinwärts. Melde auch du uns Staus und Blitzer unter 0800 50 5 mal die 9.
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Ja, das ist der Song, mit dem Loi so richtig bekannt geworden ist. Gold lief ja hier auch bei Energy Sachsen hoch und runter. Und über genau den Sommer, als sich ihr Leben nun komplett einmal um 360 Grad gedreht hat, hat sie jetzt zusammen mit Energy Sachsen Star DJ David Puentes einen Song geschrieben. Golden Summer, eine neue Nummer, liegt auch irgendwie auf der Hand, der Titel. Naja, wir schauen mal, ob der Track den Spätsommer auch nochmal so verändert wie Gold. Kannst du jetzt mal selber einschätzen. Ist nämlich brandneu drin in deiner Energy Sachsen Playlist.

Jetzt gibt's eine schöne große Ladung Nostalgie in deinem Feierabend bei Energy Sachsen. Kygo und Max McEnone haben Anfang Juli ihren Track Take Me Back gedroppt und die Fans, die waren hin und weg. Der alte Kygo-Sound ist back. 2016er Kygo ist zurück in der Playlist. Und es ist wirklich so, der hat den Trend 2026 ist das neue 2016 ein bisschen sehr ernst genommen. Robin Schulz dachte sich so, 2016 ist auch meine Zeit gewesen, den Hit schnapp ich mir, bastel mal drin rum und siehe da, der Robin Schulz Remix ist frisch in der Playlist drin, gerade erst rausgekommen und natürlich zuallererst bei Energy Sachsen brandneu.

Tag haben wir hier ein Date am Abend mit den brandneuesten Hits bei Energy Sachsen. Und da kommt jetzt hier jemand dazu zu unserem Candlelight Dinner, nämlich der gute Michael Schulte mit seinem neuen Hit Lovesick. Der Michael, der ist verliebt und du kennst es wahrscheinlich auch, das macht was mit einem. Da wird man ein bisschen ballaballa im Kopf. Darüber hat er jetzt einen neuen Hit geschrieben, Lovesick, und der ist total upbeat, total gute Laune Nummer. Und die gibt's jetzt bei Energy Sachsen am Abend. 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
3: Dresden feierst du heute die große Wiedereröffnung. Die Scheune ist nämlich back. Nach 5 Jahren Renovierung kann die Location ihre Türen endlich wieder öffnen und du bist einfach mit dabei. Um 19 Uhr gibt's die offizielle Eröffnung. Danach gibt's den ganzen Abend Mucke, Party und ganz viel Spaß. Die Vorverkaufstickets, die sind alle schon weg. Also versuch einfach an der Abendkasse dein Glück und dann startest du mega nice in dein Wochenende.
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5: Ich bin Mia, hallo. Seit Tagen verhandelt die Koalition, wie die Verbraucher wegen der hohen Spritpreise entlastet werden können. Jetzt liegt offenbar ein Entlastungspaket auf dem Tisch. Das berichten Spiegel und Bild. Ab Oktober soll der Tankrabatt wiederkommen. Ab Januar dazu ein Spritpreisdeckel. Dazu kommen laut ZDF außerdem Direktzahlungen für Menschen mit kleinem Einkommen und Entlastungen für energieintensive Unternehmen. Aktuell gibt es noch letzte Gespräche zwischen Bund und Ländern. Eine endgültige Einigung soll noch heute offiziell verkündet werden. Bei der Bundeswehr gibt's jetzt auch das modernste Kampfflugzeug der Welt. Bundesverteidigungsminister Pistorius hat im US-Bundesstaat Texas den ersten F-35 Tarnkappenjet in Empfang genommen. Die Jets sollen die in die Jahre gekommenen Tornados ersetzen. Das erste Mal seit Beginn des Kriegs gegen die Ukraine gibt es in Russland seit heute Wahlen. Bis Sonntag läuft die Abstimmung. Ein Sieg der Partei von Präsident Putin gilt als sicher. Die Opposition wurde von der Wahl ausgeschlossen, zuletzt die Antikriegspartei Jabloko. Der Countdown für das größte Volksfest der Welt läuft. Morgen Mittag startet in München die Wiesn. Zum Oktoberfest werden wieder Millionen Besucher aus aller Welt erwartet. Eine Maß Bier kostet dieses Jahr zwischen 15 und 16 Euro. Und jetzt die News aus deiner Ecke mit Daniel.
4: Für Dresden und die Lausitz.
6: Dynamo Dresden empfängt morgen Hertha BSC im Rudolf-Harbig-Stadion. Beim Duell im April hatte es schwere Ausschreitungen gegeben. Wegen der Strafen könnte ein Teil der Hertha-Fans das Spiel boykottieren. Polizeisprecher Marco Laske sagte uns aber:
7: Gleichwohl wird mit etwa 500 bis 700 Herthaner-Fans gerechnet hier in Dresden. Unsere Aufgabe wird es sein, hier ein Aufeinandertreffen zu verhindern. Szenen, wie es quasi bei der bekannten Begegnung mit dem Blattsturm gegeben hat, zu verhindern, das ist Aufgabe der Polizei, also letztendlich für die öffentliche Sicherheit und Ordnung die Gewähr zu tragen.
6: Kaum erwischt und schon verurteilt. Im Schnellverfahren hat das Dresdner Amtsgericht einem Ladendieb eine Geldstrafe aufgebrummt. Der 23-Jährige hatte schon im April geklaut und wurde letzte Woche erneut ertappt, als er an der Prager Straße Parfüm mitgehen ließ. Jetzt soll er insgesamt 850 Euro zahlen. Das Fitnessprogramm im Dresdner Osttragehege war ein voller Erfolg. Die Bilanz zeigt, um die 5000 Leute haben bei Fit im Park mitgemacht. Von Mitte August bis Anfang September gab es verschiedene Angebote für groß und klein. Die beliebtesten Kurse: Bodyfit, Power Workout und Aerobic Summer Vibes.
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9: Viele Wolken gibt's am Abend erst noch mit etwas Regen, der aber nachlässt und abzieht. Später bleibt's meist trocken, höchstens kommt vereinzelt noch ein Schauer runter. In der Nacht sind nur noch wenige Wolken dabei. Die Tiefstwerte liegen zwischen 12 und 7 Grad. Morgen viele Wolken und meistens trocken bei 21 bis 23 Grad. Am Sonntag erst Regen, später wieder wechselhaft mit 18 bis 21 Grad.
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9: Auf der A4 Dresden Richtung Chemnitz steht zwischen Dresden Flughafen und Dresden Hellerau ein Pannenauto auf dem Beschleunigungsstreifen. Auf der A4 Chemnitz Richtung Dresden liegen zwischen dem Kreuz Chemnitz und Chemnitz Mitte mehrere Leitbarken auf der Straße. In Dresden gibt es heute Abend auf der Lingner Allee zwischen der Zinzendorfstraße und der Kreuzstraße wegen einer Sportveranstaltung mehrere kurzfristige Sperrungen. Im Kreis Bautzen ist die Straße zwischen Groß-Röhrsdorf und Pulsnitz nach einem Unfall gesperrt. Außerdem im Kreis Mittelsachsen ist die Straße zwischen Groß-Waltersdorf und Mittelseida nach einem Unfall gesperrt. geblitzt wird in Dresden auf der Dürerstraße stadteinwärts. Melde auch du uns Staus und Blitzer unter 0800 50 5 mal die 9.
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3: Da haben wir es auch schon kurz nach 8 hier bei Energy Sachsen brandneu. Du machst dich schon so langsam ready fürs Rausgehen heute Abend. Vielleicht in eine Bar, vielleicht auch in einen Club ein bisschen Dancy Dance machen. Wie auch immer. Ich habe auf jeden Fall die brandneueste Mucke dafür für dich am Start. Und wir gehen direkt rein mit ein bisschen Girl Power. Passt ja auch zum Fertigmachen. Die Girls von Flow mit ihrem Hit Leakage bei Energy Sachsen.
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Jetzt wird's ein bisschen kitschig im Feierabend mit Energy Sachsen. Alex Samson hat nämlich eine kleine Liebeserklärung gedroppt an deine bessere Hälfte, deine Eltern, Geschwister, Freunde, Arbeitskollegen, dein Dönermann, völlig egal, einfach an alle, die dich bisher so unterstützt haben. Ist der letzte Track von seiner brandneuen EP Growing Pains und jetzt in einer Feierabend-Playlist drin, hier bei Energy Sachsen.

Niklas D. kommt jetzt hier reingeflogen in deine brandneue Energy Sachsen Playlist mit seinem neuen Hit We Don't Talk Anymore. Und das ist für dich tatsächlich kein ganz neuer Song, den hast du nämlich schon ganz, ganz lange in deiner Energy Sachsen Top 7 um 7 gewotet. Auf energy.de/sachsen kannst du da ja jeden Tag für deine Favorite Hits abstimmen. Aber jetzt ist er so richtig drin, so richtig was zum Dancen. Niklas D. und Oaks bei Energy Sachsen brandneu.

Impala mit Dracula ist ja gerade frisch drin in deiner NRT Sachsen Playlist. Aber der Mann, der hat auch noch ein paar andere Banger. Sein Hit Loser ist nämlich gerade richtig im Hype. War lange Zeit ganz oben in den globalen Shazam Charts. Im NRT Sachsen Hitstream hatten wir ihn schon. Du hast ihn schon in deiner NRT Sachsen Top 7 um 7 gewotet. Und ich habe ihn auch des Öfteren bei TikTok gehört. Also den wir wirklich gerade jeder haben. Mega Song. Ich liebe ja eh den Sound vom Tame Impala. Und genau deshalb ist er jetzt ganz frisch drin in deiner brandneuen Playlist bei NRT Sachsen Loser von Tame Impala.

Ganz Hollywood tanzt aktuell zu diesem Song hier. Energy Sachsen brandneu läuft in deinem Feierabend. Und da habe ich jetzt was zum Dancen für dich, nämlich Jamie Millers neuer Song Baby Doll. Hat angefangen als ganz normale Good Vibes Nummer, dann war Schauspielerin Jennifer Hewitt tanzend im Musikvideo zu sehen und auf einmal ging es los. Antonio Cipriano, also John Logan aus Off Campus, hat getanzt, Singer-Songwriterin Jessie McCartney und sogar Energy Sachsen-Star Meghan Trainor. Alle feiern diesen Track halt ultra und dancen dazu. Ich kann dir die nicht länger vorenthalten, hier aus deiner Energy Sachsen Playlist. Jamie Miller.

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10: Viele Wolken gibt's am Abend erst noch mit etwas Regen, der aber nachlässt und abzieht. Später bleibt's meist trocken, höchstens kommt vereinzelt noch ein Schauer runter. In der Nacht sind nur noch wenige Wolken dabei, die Tiefstwerte liegen zwischen 12 und 7 Grad. Morgen viele Wolken und meistens trocken bei 21 bis 23 Grad. Am Sonntag erst Regen, später wieder wechselhaft mit 18 bis 21 Grad.
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10: Auf der A4 Dresden Richtung Chemnitz steht zwischen Dresden Flughafen und Dresden Hellerau ein kaputtes Auto auf dem Beschleunigungsstreifen. In Dresden gibt es heute Abend auf der Lingner Allee zwischen der Zinzendorfstraße und der Kreuzstraße wegen einer Sportveranstaltung mehrere kurzfristige Sperrungen. Im Kreis Bautzen ist die Straße zwischen Groß-Röhrsdorf und Pulsnitz nach einem Unfall gesperrt. Und im Kreis Mittelsachsen ist die Straße zwischen Groß-Waltersdorf und Mittelseida nach einem Unfall gesperrt. Geblitzt wird in Dresden auf der Dürer Straße stadteinwärts. Melde auch du uns Staus und Blitzer unter 0800 50 5 mal die 9.
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Bei deinem Energy Sachsen Star Ariana Grande geht ja gerade einiges ab. Tour, neues Album, Pause von der Öffentlichkeit, neuer / alter Boyfriend. Es kommen hier wirklich eine News nach der nächsten raus über sie. Und natürlich darf sie auch nicht in deiner brandneuen Playlist fehlen. Und in ihrem neuen Hit Paddle, da geht's auch irgendwie genau darum. Dieser Struggle zwischen öffentlichem Erfolg und privaten Gefühlen. Wie man das alles so handelt, wie man damit umgeht. Total schöne Nummer mit ihrer absoluten Engelstimme. Auch wenn's mit dem Hintergrund vor der Pause gerade so ein bisschen deeper ist, hörst du jetzt hier bei Energy Sachsen.

Also gefühlt alles, was Bund gerade anfasst, egal welcher Song, es wird halt einfach ein Hit. Und ein neues Brett von ihm habe ich jetzt auch dabei bei Energy Sachsen brandneu. Zusammen mit Griffin und Ines, also ganz, ganz bunte Mischung und vor allem auch eine richtig, richtig gute Mischung. Total vibiger, danziger Late-Night-Drive-Song, der einfach nur gute Laune versprüht. Gibt wenige Songs, die besser in Feierabend passen, sage ich. World Away jetzt bei Energy Sachsen.

Abend, du hörst Energy Sachsen brandneu. Was auch sonst, hier gibt es die brandneuesten Hits, nämlich immer zuallererst. Und Mackenzie McKay, der war ja ein bisschen häufiger drin in der Playlist in der letzten Zeit, der ist am Delivern. Heute habe ich seinen neuen Hit What It Means To Be Loved dabei. Und der Name, der sagt schon, es ist eine kleine Liebeserklärung an den Menschen, der seine Vorstellung davon verändert hat, wie sich Liebe überhaupt anfühlen kann. Schon ein bisschen sweet, wir hören mal rein hier bei Energy Sachsen.

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5: Ich bin Mia. Hallo. Die Bundesregierung hat sich auf ein Entlastungspaket wegen der hohen Spritpreise geeinigt. Das berichten Spiegel und Bild. Geplant sind demnach sowohl ein Spritpreisdeckel als auch ein Tankrabatt. Mit dem Deckel legt der Staat eine Preisobergrenze fest. Sie orientiert sich unter anderem an der Entwicklung des Ölpreises. Start soll spätestens im Januar sein. Bereits im nächsten Monat soll der Tankrabatt zurückkehren. Aktuell laufen für das Entlastungspaket noch letzte Abstimmungen. Die Einigung soll noch im Laufe der nächsten Stunden offiziell verkündet werden. Die Wachstumsaussichten für Deutschlands Wirtschaft hellen sich auf. Das sagt der Bundesverband der deutschen Industrie. Der BDI hat seine Konjunkturprognose deutlich angehoben und rechnet in diesem Jahr jetzt mit einem Wachstum von 1%. Mit Blick auf die Landtagswahl in Mecklenburg-Vorpommern übermorgen sieht es für die SPD immer besser aus. Laut ZDF-Umfrage liegt die Partei von Ministerpräsidentin Schwesig jetzt knapp vor der AfD. In Berlin, wo auch gewählt wird, führt die Linke weiter vor der regierenden CDU. In Europa sind immer weniger Kinder geimpft. Das zeigt eine neue Langzeitstudie. Seit den 80ern war die Impfquote stark gestiegen. Nach der Corona-Pandemie ging es bergab. Die Forscher warnen vor einem Comeback von potenziell tödlichen Infektionskrankheiten. Und jetzt die News aus deiner Ecke mit Daniel.
1: Für Dresden und die Lausitz.
6: Die Dresdner Polizei bereitet sich auf das Spiel von Dynamo gegen Hertha vor. Beim letzten Duell im April hatte es Ausschreitungen gegeben. Deshalb ist die Polizei morgen mit deutlich mehr Leuten als sonst im Einsatz. Zur Anreise der Hertha-Fans sagte uns Sprecher Marco Laske:
7: Wir haben in der Planung einen sogenannten Shuttle eingerichtet, der die Gästefans zum Stadion bringt von einem Parkplatz. Auch die Bahnanreisenden werden von uns betreut. Das ist aber in dem Fall nicht die Masse. Das Gros der Berliner Fans wird individuell anreisen, das heißt mit Bussen oder eben mit dem Privatfahrzeug.
6: Die Radwege an der Dresdner Köpke-Straße bleiben bestehen. Nach dem Einsturz der Carola-Brücke hatte die Stadt Warnbaken zwischen Carola-Platz und Neustädter Markt aufgestellt. Jetzt werden richtige Radfahrstreifen auf der Straße markiert. Dafür sind auch Umbauten an den Fußwegen notwendig. Eine Ausbildung als Busfahrer, Gleisbauer oder Mechatroniker? Das geht bei den Dresdner Verkehrsbetrieben. Auf dem Betriebshof in Gruna stellen die DVB morgen ihre Ausbildungsberufe vor. Interessierte können dabei zum Beispiel einen Fahrsimulator ausprobieren und mit aktuellen Azubis sprechen.
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8: Wenig Wolken gibt's am Abend und in der Nacht und es bleibt trocken. Die Temperaturen sinken auf 12 bis 7 Grad. Morgen wird's eher wolkig, aber weiter trocken mit maximal 23 Grad. Am Sonntag kommt erst Regen runter, später bleibt's eher wechselhaft mit nur noch vereinzelten Schauern.
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8: In Dresden ist die Lingnerallee zwischen der Zinzendorfstraße und der Kreuzstraße wegen einer Sportveranstaltung heute Abend mehrmals kurzfristig dicht. Im Kreis Bautzen ist die Straße zwischen Groß-Röhrsdorf und Pulsnitz nach einem Unfall gesperrt. Außerdem ist im Kreis Mittelsachsen die Straße zwischen Groß-Waltersdorf und Mittelseida nach einem Unfall gesperrt. Geblitzt wird in Dresden auf der Dürerstraße stadteinwärts. Melde auch du uns Staus und Blitzer unter 0800 50 5 mal die 9.
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2: Noch ein gutes Stündchen haben wir hier zusammen bei Energy Sachsen. Brandneu, es ist um kurz nach 9 und der Feierabend, der Freitag, das Wochenende, das klopft wirklich ganz, ganz dolle dick an der Tür. Jetzt in der Playlist Emerald Eyes von Alex Warren, übrigens auch dein Platz 3 bei deinen Energy Sachsen Top 7 um 7. Und jetzt ist er auch drin. Du hörst ihn. Let's go.
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Der Mann mit den besten Backflips ist back in einer Energy Sachsen brandneuen Playlist. Benson Boone nämlich mit seiner neuen Single The Time of My Life. Einerseits ist sein Leben schon sehr geil, er ist erfolgreich, er macht einen Hit nach dem anderen und andererseits trauert er aber nochmal ein bisschen um seine Ex-Beziehung. Es ist also nicht nur Shits and Giggles, nicht alles nur toll, auch bei Benson Boone nicht. Aber was bei allen gleich geil ist, Feierabend, den hast du jetzt und ich drop dir die beste Mucke dafür rein. The Time of My Life bei Energy Sachsen.

Draußen ist zwar hot im Freistaat, aber Miles Smith, der verbreitet hier trotzdem ein bisschen Gänsehaut. Das schafft er ja immer wieder, wenn er in deiner Energy-Sachsen-Playlist ist. Dieses Mal mit seinem neuen Banger Heaven. Mal wieder ganz, ganz große Gefühle, ganz viel persönliche Story. Und gleichzeitig ist es auch der Lead-Track von seinem neuen Album My Mess, My Heart, My Life. Irgendwie auch so ein bisschen der Vibe vom Track. Hörst du rein in deinen Feierabend hier bei Energy Sachsen.

26 Jahre ist der Song alt, aber jetzt ist er wieder drin in einer Energy Sachsen brandneue Playlist. Thong Song vom R&B-Sänger Cisco hat einmal einen neuen Anstrich bekommen, ist ein bisschen hausiger, bisschen mehr was für ein Dancefloor geworden. Luca Schreiner und Westones haben nämlich ein bisschen dran rumgeschraubt und ich finde, das ist denen richtig, richtig gut gelungen. Thong Song aber neu aufgelegt hörst du jetzt hier zuallererst bei Energy Sachsen brandneu.

Das ist aber mal sowas von ein Good Vibe Dancefloor Banger, den Bibi Close da reingedroppt hat bei Energy Sachsen. Der ist ein richtiger Confidence Booster auf dem Feierabend. Sie released ja noch nicht allzu lange Mucke alleine, aber ich sag dir, wie es ist, sie hätte es schon früher machen sollen. Ihre Songs, die sind nämlich wirklich der absolute Vibe. Die bringen die Chefskiss durch den Abend. Jetzt Temptations von Bibi Close.

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4: Wenig Wolken gibt's am Abend und in der Nacht und es bleibt trocken. Die Temperaturen sinken auf 12 bis 7 Grad. Morgen wird's eher wolkig, aber weiter trocken mit maximal 23 Grad. Am Sonntag kommt erst Regen runter, später bleibt's eher wechselhaft mit nur noch vereinzelten Schauern.
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4: Auf der B174 Chemnitz-Reizenheim, Achtung, zwischen dem Wüsterweg in Chemnitz und Schopau ist ein Falschfahrer unterwegs. Bitte ganz rechts fahren und nicht überholen. Auf der B174 Chemnitz-Reizenheim, zwischen dem Wüsterweg in Chemnitz und Schopau ist ein Falschfahrer unterwegs. Bitte ganz rechts fahren und nicht überholen. Und in Dresden gibt es heute Abend auf der Lindner Allee zwischen der Zinzendorfstraße und der Kreuzstraße wegen einer Sportveranstaltung mehrere kurzfristige Sperrungen. Melde auch du uns Staus und Blitzer unter 0800 50 5 mal die 9.
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Ich glaube, das ist der jüngste Artist, den ich je hier gespielt habe bei Energy Sachsen brandneu. Sido hat gerade eine ganz frische Nummer rausgehauen, heißt Issa, ist überall eingeschlagen, direkt überall in den Trendcharts drin. Und auf der Nummer gefeatured ist nämlich tatsächlich mega cute sein Sohn Bo. 12 Jahre ist er und der spittet da die Lines, holla die Waldfee. Ist auf jeden Fall super süß, vor allem weil es in dem Song viel um Plattenbau, Karriere, Familie und Sidos heutiges Leben geht. Und da ist es so irgendwie so ein kleiner Full-Circle-Moment. Ist er jetzt in einer brandneuen Energy Sachsen Playlist.

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Alex Warrens Hit Ordinary wurde einmal sommerlich gemacht. Und zwar von The Butcher Sisters, Oslo Soul Children und The Twins. Gibt für dich jetzt hier bei Energy Sachsen brandneu. Die haben einmal ein bisschen House Magic in das Ding reingepulvert. Bisschen Gospelcore ist auch mit am Start. Das hört sich wirklich an, als wärst du in einem richtig warmen Land. Und nee, nicht in Deutschland, auch wenn es hier auch wirklich gerade relativ warm ist. Schlürfst ein Pina Colada am Beach und hörst einfach ein bisschen Hausmucke. Wenn ich aufs Thermometer gucke, könnte man denken, dass du irgendwo im Süden bist. Deshalb packe ich ihn dir jetzt rein auf den Feierabend in deine Energy Sachsen Playlist. Und der Beach, der wird hier einfach mal durch Balkonien ausgetauscht. Pina Colada kannst du aber trotzdem schlürfen, gar kein Problem.

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1: Nächster Song aus deiner Energy Sachsen brandneue Playlist, der kommt sogar hier aus dem Freistaat und zwar von Hannah Rautzenberg. Ist Wahlleipzigerin, macht ganz, ganz viel Mucke hier und ihr neuer, der heißt London 3 AM. Geht um die gute alte Urlaubsromanze, die erst ganz, ganz intensiv ist und dann, ja, dann ist er weg, wieder in London. Aber du Hannah, in Leipzig ist auch schön. Bleibst du lieber im Freistaat?

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2: Wenig Wolken gibt's am Abend und in der Nacht und es bleibt trocken. Die Temperaturen sinken auf 12 bis 7 Grad. Morgen wird's eher wolkig, aber weiter trocken mit maximal 23 Grad. Am Sonntag kommt erst Regen runter, später bleibt's eher wechselhaft mit nur noch vereinzelten Schauern.
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2: In Dresden gibt es heute Abend auf der Lingner Allee zwischen der Zinzendorfstraße und der Kreuzstraße wegen einer Sportveranstaltung mehrere kurzfristige Sperrungen. Melde auch du uns Staus und Blitzer unter 0800 50 5 mal die 9.
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7: In Dresden gibt es heute Abend auf der Lingner Allee zwischen der Zinzendorfstraße und der Kreuzstraße wegen einer Sportveranstaltung mehrere kurzfristige Sperrungen. Melde auch du uns Staus und Blitzer unter 0800 50 5 mal die 9.
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5: Ähnlich Wolken gibt's am Abend und in der Nacht. Und es bleibt trocken. Die Temperaturen sinken auf 12 bis 7 Grad. Morgen wird's eher wolkig, aber weiter trocken mit maximal 23 Grad. Am Sonntag kommt erst Regen runter, später bleibt's eher wechselhaft mit nur noch vereinzelten Schauern.
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5: In Dresden gibt es heute Abend auf der Lingner Allee zwischen der Zinzendorfstraße und der Kreuzstraße wegen einer Sportveranstaltung mehrere kurzfristige Sperrungen. Melde auch du uns Staus und Blitzer unter 0800 50 5 mal die 9.
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1: Auf der A9 Halle Leipzig Berlin zwischen Coswig und Köselitz sind Tiere auf der Autobahn. Melde auch du uns Staus und Blitzer unter 0800 50 5 mal die 9.
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